0: 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Im Studio Dirk Justus.
1: Nach den Wahlen in MV stehen die Zeichen auf Rot-Rot-Grün. Ministerpräsidentin Schwesig von der SPD will mit Grünen und Linken über eine Koalition sprechen. In Berlin strebt Linken-Wahlsiegerin Ehralp eine Koalition mit Grünen und SPD an. Möglich wäre aber auch eine Zusammenarbeit von CDU, Grünen und SPD. In ganz Deutschland haben Beschäftigte aus der Autobranche Alarm geschlagen. Es gab fast 300 Protestaktionen. Die IG Metall spricht von rund 175.000 Teilnehmern von großen Konzernen oder Zulieferbetrieben. Die IG Metall sieht viele Jobs in Gefahr. Die Gewerkschaft stellt sich aber gegen Einschnitte für die Beschäftigten. Stefan Kiele von der IG Metall appelliert an die Arbeitgeber.
2: Wir werden auch nicht mit einer 40-Stunden-Woche staatlich unterstützten Produkten in irgendeiner Art und Weise Paroli bieten können. Wir müssen das durch Innovation machen, durch Produktivität. Und da sind wir weiterhin führend und erzielen dadurch genauso auch wieder Absatz. Weil innovative Produkte sind nachgefragte Produkte.
1: Prozessstart gegen Ex-Bundesverkehrsminister Scheuer. In Berlin muss er sich im Zusammenhang mit der gescheiterten Pkw-Maut verantworten. Daniel Bornberg berichtet.
3: In dem Prozess geht es aber nicht um das Mautdebakel an sich, sondern um den späteren Untersuchungsausschuss dazu. In dem sollen Scheuer und ein früherer Staatssekretär gelogen haben. Stimmt nicht, sagen beide. Die Pkw-Maut war ein Prestigeprojekt der CSU. Es wurde nach einem Urteil des Europäischen Gerichtshofs gestoppt. Laut Anklage hatten die vorgesehenen Mautbetreiber angeboten, das Urteil abzuwarten, bevor die Verträge unterschrieben werden. Das Angebot soll Scheuer aber abgelehnt haben. Die Folge? Der Bund musste mehr als 240 Millionen Euro Schadensersatz zahlen.
1: Auch wenn es inzwischen teurer ist, scheint das Deutschland-Ticket zu wirken. Im ÖPNV gibt's immer mehr Fahrten. In der ersten Jahreshälfte waren es 5,7 Milliarden, meldet das Statistische Bundesamt. Ein Plus von 2% im Vergleich zum Vorjahreszeitraum. KI braucht strenge Sicherheitsregeln, wie die Luftfahrt oder Atomkraftwerke. So sieht es ein UN-Expertengremium. Das fordert eingeschränkten Zugriff und bessere Überwachung für künstliche Intelligenz. Hintergrund ist eine ganze Reihe an Fällen von außer Kontrolle geratenen KI-Modellen.
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1: Wolkig ist es in der Nacht, dazu kann sich vereinzelt Nebel bilden. Insgesamt bleibt es meist trocken und nur an der Küste sind ein paar Tropfen drin. Tagsüber wird es nach dem Nebel oft sonnig. Im Nordwesten bleiben mehr Wolken hängen, dazu Höchstwerte von 15 bis 23 Grad. Morgen im Nordwesten weiter viele Wolken, an der Küste später Regen, sonst meist sonnig, bei bis zu 24 Grad.
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4: Auf der A81 Stuttgart Richtung Singen. Achtung, hat es in der Auffahrt Böblingen-Sindelfingen einen Unfall auf der rechten Spur gegeben. Und auf der A8 München Richtung Stuttgart liegt zwischen Wendlingen und Esslingen ein Metallrohr auf der Autobahn. Wir wünschen eine gute Fahrt.
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1: Wolkig ist es in der Nacht, dazu kann sich vereinzelt Nebel bilden. Insgesamt bleibt es meist trocken und nur an der Küste sind ein paar Tropfen drin. Tagsüber wird es nach dem Nebel oft sonnig. Im Nordwesten bleiben mehr Wolken hängen, dazu Höchstwerte von 15 bis 23 Grad. Morgen im Nordwesten weiter viele Wolken, an der Küste später Regen, sonst meist sonnig bei bis zu 24 Grad.
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2: Auf der A81 Stuttgart Richtung Singen. Achtung, hat es in der Auffahrt Böblingen-Sindelfingen einen Unfall auf der rechten Spur gegeben. Und auf der A8 München Richtung Stuttgart liegt zwischen Wendlingen und Esslingen ein Metallrohr auf der Autobahn. Wir wünschen eine gute Fahrt.
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1: Im Studio Dirk Justes. Auch nach dem Debakel für die CDU bei den Wahlen in Berlin und MV bleibt der Kanzler bei seiner Linie. Merz will die Koalition mit der SPD fortsetzen und grundsätzlich am Reformkurs festhalten. Er sagt aber auch, wir müssen Antworten auf die Ängste und Sorgen der

0: über den Reformkurs, aber die SPD steht zu ihrer Verantwortung, die sie für Deutschland übernommen hat, und da gibt es kein Wackeln.
1: Anders als im Bund hat die heftige Wahlpleite zumindest bei der CDU in Mecklenburg-Vorpommern jetzt auch personelle Konsequenzen. Landeschef Daniel Peters tritt zurück. Übergangsweise wird er von Philipp Amthor ersetzt. Der ist seit Juli auch Staatsminister für Bund-Länder-Zusammenarbeit im Kanzleramt. Fast 300 Protestaktionen, rund 175.000 Teilnehmer. In ganz Deutschland sind Beschäftigte aus der Autobranche auf die Straße gegangen. Die IG Metall hatte wegen der Krise in der Autoindustrie dazu aufgerufen. Die Gewerkschaft sagt, es braucht neue Produkte und Abnehmer, mit denen sich auch in Zukunft Geld machen lässt. Gewerkschafter Jens Kiele.
2: Wir wissen von BMW, wir wissen von Mercedes, überall die Diskussionen, dass wir von unseren hohen Tarifstandards weg müssen, sollen 40 Stunden für dasselbe Geld gearbeitet werden. Das erzeugt am Ende weniger Arbeitsplätze, weil nicht die Frage ist, wie viele Stunden jemand arbeitet, sondern die Frage ist, welchen Absatz haben wir, mit welcher Produktivität sind wir unterwegs.
1: Ex-Verkehrsminister Scheuer steht jetzt in Berlin vor Gericht wegen der vor Jahren gescheiterten Pkw-Maut. Der Vorwurf: Falschaussage. Scheuer und ein früherer Staatssekretär sollen in einem Untersuchungsausschuss zur Maut gelogen haben. Sie beteuern aber beide, dass das nicht stimmt. Neuer Trainer für Borussia Mönchengladbach. Medienberichten zufolge soll der frühere St. Pauli-Coach Alexander Blessin das Bundesliga-Schlusslicht übernehmen. Der Gladbacher Sportchef Ruven Schröder hatte bereits durchblicken lassen, dass man sich mit einem Nachfolger für Eugen Polanski einig ist.
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1: Wolkig ist es in der Nacht, dazu kann sich vereinzelt Nebel bilden. Insgesamt bleibt es meist trocken und nur an der Küste sind ein paar Tropfen drin. Tagsüber wird es nach dem Nebel oft sonnig. Im Nordwesten bleiben mehr Wolken hängen, dazu Höchstwerte von 15 bis 23 Grad. Morgen im Nordwesten weiter viele Wolken, an der Küste später Regen, sonst meist sonnig, bei bis zu 24 Grad.
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4: Auf der A81 Stuttgart Richtung Singen. Achtung, hat es in der Auffahrt Böblingen-Sindelfingen einen Unfall auf der rechten Spur gegeben. Und auf der A8 München Richtung Stuttgart liegt zwischen Wendlingen und Esslingen ein Metallrohr auf der Autobahn. Wir wünschen eine gute Fahrt.
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1: Wolkig ist es in der Nacht, dazu kann sich vereinzelt Nebel bilden. Insgesamt bleibt es meist trocken und nur an der Küste sind ein paar Tropfen drin. Tagsüber wird es nach dem Nebel oft sonnig. Im Nordwesten bleiben mehr Wolken hängen, dazu Höchstwerte von 15 bis 23 Grad. Morgen im Nordwesten weiter viele Wolken, an der Küste später Regen, sonst meist sonnig bei bis zu 24 Grad.
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2: Auf der A81 Stuttgart Richtung Singen. Achtung, hat es in der Auffahrt Böblingen-Sindelfingen einen Unfall auf der rechten Spur gegeben. Und auf der A8 München Richtung Stuttgart liegt zwischen Wendlingen und Esslingen ein Metallrohr auf der Autobahn. Wir wünschen eine gute Fahrt.
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1: Im Studio Dirk Justes. Schönen guten Morgen. Nach den Wahlen in MV stehen die Zeichen auf Rot-Rot-Grün. Ministerpräsidentin Schwesig von der SPD will mit Grünen und Linken über eine Koalition sprechen. In Berlin strebt Linken-Wahlsiegerin Ehralp eine Koalition mit Grünen und SPD an. Möglich wäre aber auch eine Zusammenarbeit von CDU, Grünen und SPD. In ganz Deutschland haben Beschäftigte aus der Autobranche Alarm geschlagen. Es gab fast 300 Protestaktionen. Die IG Metall spricht von rund 175.000 Teilnehmern, von großen Konzernen oder Zulieferbetrieben. Die IG Metall sieht viele Jobs in Gefahr. Die Gewerkschaft stellt sich aber gegen Einschnitte für die Beschäftigten. Stefan Kiele von der IG Metall appelliert an die Arbeitgeber.
2: Wir werden auch nicht mit einer 40-Stunden-Woche staatlich unterstützten Produkten in irgendeiner Art und Weise Paroli bieten können. Wir müssen das durch Innovation machen, durch Produktivität.

0: Die großen TV-Sender sagen, wir berichten erstmal nicht mehr über Auftritte von Präsident Trump. Was steckt dahinter, Daniel Bornberg?
1: Also Grund ist der Rauswurf von CNN und weiteren Medien aus dem Weißen Haus. Den begründet Trump damit, dass sie angeblich Lügen verbreiten. Er legt sich ja immer wieder mit Medien an, deren Berichte ihm nicht passen, aber dieser Schritt ist dann wohl doch einer zu viel. ABC, CBS, NBC und auch Trumps Lieblingskanal Fox News solidarisieren sich mit CNN und wollen ihre Berichterstattung über ihn einschränken. Außerdem gibt es eine Klage gegen den Rauswurf aus dem Weißen Haus.
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0: Wolkig ist es in der Nacht, dazu kann sich vereinzelt Nebel bilden. Insgesamt bleibt es meist trocken und nur an der Küste sind ein paar Tropfen drin. Tagsüber wird es nach dem Nebel oft sonnig. Im Nordwesten bleiben mehr Wolken hängen, dazu Höchstwerte von 15 bis 23 Grad. Morgen im Nordwesten weiter viele Wolken, an der Küste später Regen, sonst meist sonnig bei bis zu 24 Grad.
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3: Auf der A81 Stuttgart Richtung Singen. Achtung, hat es in der Auffahrt Böblingen-Sindelfingen einen Unfall auf der rechten Spur gegeben. Und auf der A8 München Richtung Stuttgart liegt zwischen Wendlingen und Esslingen ein Metallrohr auf der Autobahn. Wir wünschen eine gute Fahrt.
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1: Wolkig ist es in der Nacht, dazu kann sich vereinzelt Nebel bilden. Insgesamt bleibt es meist trocken und nur an der Küste sind ein paar Tropfen drin. Tagsüber wird es nach dem Nebel oft sonnig. Im Nordwesten bleiben mehr Wolken hängen, dazu Höchstwerte von 15 bis 23 Grad. Morgen im Nordwesten weiter viele Wolken, an der Küste später Regen, sonst meist sonnig bei bis zu 24 Grad.
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2: Auf der A81 Stuttgart Richtung Singen. Achtung, hat es in der Auffahrt Böblingen-Sindelfingen einen Unfall auf der rechten Spur gegeben. Und auf der A8 München Richtung Stuttgart liegt zwischen Wendlingen und Esslingen ein Metallrohr auf der Autobahn. Wir wünschen eine gute Fahrt.
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1: Im Studio Dirk Justes. Schönen guten Morgen. Der Kanzler gibt sich kämpferisch. Nach dem Wahldebakel bleibt Merz bei seiner Linie. Er setzt weiterhin auf die Koalition mit der SPD und hält am Reformkurs fest. Merz will aber nochmal mit der SPD und den Ministerpräsidenten sprechen. Er sagt, wir müssen Antworten auf die Ängste und Sorgen der Bevölkerung geben.
2: Viele Menschen machen sich Sorgen um den Arbeitsplatz, machen sich Sorgen um die Familien, machen sich Sorgen um ihre Alterseinkommen, machen sich Sorgen um die Gesundheitsversorgung. Es ist die historische Aufgabe der Koalition hier in Berlin und der politischen Mitte insgesamt, unser Land mit allen diesen Fragen fit zu machen für die nächsten Jahre.
1: Anders als im Bund hat die heftige Wahlpleite zumindest bei der CDU in Mecklenburg-Vorpommern jetzt auch personelle Konsequenzen. Landeschef Daniel Peters tritt zurück. Übergangsweise wird er von Philipp Amthor ersetzt. Der ist seit Juli auch Staatsminister für Bund-Länder-Zusammenarbeit im Kanzleramt. Prozessstart gegen Ex-Bundesverkehrsminister Scheuer. In Berlin muss er sich im Zusammenhang mit der gescheiterten Pkw-Maut verantworten. Daniel Bornberg berichtet.
3: In dem Prozess geht's aber nicht um das Mautdebakel an sich, sondern um den späteren Untersuchungsausschuss dazu, in dem sollen Scheuer und ein früherer Staatssekretär gelogen haben. Stimmt nicht, sagen beide. Die Pkw-Maut war ein Prestigeprojekt der CSU. Es wurde nach einem Urteil des Europäischen Gerichtshofs gestoppt. Laut Anklage hatten die vorgesehenen Mautbetreiber angeboten, das Urteil abzuwarten, bevor die Verträge unterschrieben werden. Das Angebot soll Scheuer aber abgelehnt haben. Die Folge? Der Bund musste mehr als 240 Millionen Euro Schadensersatz zahlen.
1: Der angekündigte Tankrabatt

0: dafür sorgen, dass Benzin und Diesel ab Oktober 17 Cent pro Liter billiger werden. Auf lange Sicht soll ein Spritpreisdeckel entlasten, wann der kommt, ist aber noch offen. KI braucht strenge Sicherheitsregeln, wie die Luftfahrt oder Atomkraftwerke. So sieht es ein UN-Expertengremium. Das fordert eingeschränkten Zugriff und bessere Überwachung für künstliche Intelligenz. Hintergrund ist eine ganze Reihe an Fällen von außer Kontrolle geratenen KI-Modellen.
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2: Viele Wolken gibt es heute Morgen, vereinzelt auch Nebel. Der löst sich später auf und tagsüber bleibt es oft trocken. Nur im Nordwesten ist es eher grau und mehr zugezogen. Die Höchstwerte liegen zwischen 15 und 23 Grad. Morgen nach Nebel am Morgen meist trocken. An der Küste kann am Nachmittag aber auch mal ein Schauer runterkommen. Maximal 21 Grad.
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3: Auf der A81 Stuttgart Richtung Singen. Achtung, hat es in der Auffahrt Böblingen-Sindelfingen einen Unfall auf der rechten Spur gegeben. Und auf der A8 München Richtung Stuttgart liegt zwischen Wendlingen und Esslingen ein Metallrohr auf der Autobahn. Wir wünschen eine gute Fahrt.
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1: Viele Wolken gibt es heute Morgen, vereinzelt auch Nebel. Der löst sich später auf und tagsüber bleibt es oft trocken. Nur im Nordwesten ist es eher grau und mehr zugezogen. Die Höchstwerte liegen zwischen 15 und 23 Grad. Morgen nach Nebel, am Morgen meist trocken. An der Küste kann am Nachmittag aber auch mal ein Schauer runterkommen. Maximal 21 Grad.
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2: Auf der A81 Stuttgart Richtung Singen. Achtung, hat es in der Auffahrt Böblingen-Sindelfingen einen Unfall auf der rechten Spur gegeben. Und auf der A8 München Richtung Stuttgart liegt zwischen Wendlingen und Esslingen ein Metallrohr auf der Autobahn. Wir wünschen eine gute Fahrt.
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4: Im Studio Sönke Röhling. Schönen guten Morgen. Kein einfacher Termin heute für Friedrich Merz. Nach den schweren Wahlpleiten in Mecklenburg-Vorpommern und Berlin trifft sich der Kanzler am Nachmittag mit der Unionsfraktion im Bundestag. Mehr von Dirk Justes.
5: Ja, dabei wollen er und die Abgeordneten über die Folgen beraten. Das Ganze ist für Merz alles andere als vergnügungssteuerpflichtig. Viele Fraktionsmitglieder waren am Wochenende in ihren Wahlkreisen und bekamen da sicher auch den Ärger, über die Bundesregierung und den Kanzler zu spüren. Und das wird sicher auch angesprochen. Merz hatte bereits angekündigt, Parteichef und Kanzler bleiben und seinen Reformkurs fortsetzen zu wollen. Die Frage ist nur, ob die CDU-Basis da mitzieht.
4: Anders als im Bund hat das katastrophale Wahlergebnis bei der CDU in Mecklenburg-Vorpommern personelle Konsequenzen. Landeschef Daniel Peters nimmt seinen Hut. Übergangsweise soll Philipp Amthor den Vorsitz übernehmen. Er sagte dazu:
6: Die CDU ist nicht tot, sondern sie wird aus dieser Niederlage eben auch jetzt lernen, Rückschlüsse ziehen. Aber die CDU, sie hat den Willen, dieses Land auch zum Positiven zu gestalten.
4: Die USA, Dänemark und Grönland unterschreiben heute ihr neues Sicherheitsabkommen. Dänemark sieht darin die eigene Souveränität und Grönlands Selbstbestimmung geschützt. US-Präsident Trump sagt dagegen, die USA bekämen dauerhaft Kontrolle über die Sicherheit der Insel. Heizen ist im vergangenen Jahr wieder teurer geworden, vor allem mit Gas und Fernwärme. Für eine durchschnittliche Wohnung wurden mit Gas rund 1.170 Euro im Jahr fällig. Laut Beratungsgesellschaft CO2 Online ein Anstieg um 14% zum Vorjahr. KI braucht strenge Sicherheitsregeln wie die Luftfahrt oder Atomkraftwerke. So sieht es ein UN-Expertengremium. Das fordert eingeschränkten Zugriff und bessere Überwachung für künstliche Intelligenz. Hintergrund ist eine ganze Reihe von Fällen außer Kontrolle geratener KI-Modelle.
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7: Heute wird's zwischen Neckar und Alb freundlich. Nach einem frischen Start setzt sich die Sonne gut durch. Dazu gibt's ein paar Wolken. Es bleibt weitgehend trocken. Die Höchsttemperaturen heute 19 bis 20 Grad. Morgen erneut viel Sonne, nur wenige Schleierwolken bei 20 bis 20.

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2: Was hat uns die Musikredaktion gleich Schönes ins Radio gezaubert? Third Eye Blind mit Semi Charmed Life. Gibt's gleich auf die Ohren. Und jetzt der Klassiker. Billy Idol, Money Money. Am Mikrofon Christian Philipp. Guten

0: 6.13 Uhr. Dieser Song, der schreit einfach nach den 90ern. Third Eye Blind mit Sammy Charmed Life. Der Song war 1997 ein echter Hit und schaffte es in den USA bis auf Platz 4 der Billboard Hot 100. Und der Blick jetzt an diesem Dienstag hier bei Neckaralp Live startet klar die Morgenshow in und auf den Kalender. Heute ist der 22. September. Namenstag haben Moritz und Mauritius. Alles erdenklich Gute, und falls ihr heute Geburtstag habt, dann feiert ihr schön gemeinsam mit Andrea Bocelli. Der hat heute auch Geburtstag. Happy Birthday!
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2: Für gläubige Menschen ist Gott der größte Herrscher. Er regiert die Welt. Nur anders als Herrscher, die man sonst so kennt, bewirbt er nicht ständig seine Stärke und Macht. Gott macht keine Werbung oder Social Media. An Gottes Schöpfung, den Blumen und Bäumen dieser Welt zum Beispiel, prangen keine Werbebanner. Diese krasse Schöpfung wird euch präsentiert von Gott. Gott tut den Menschen gut, aber deswegen braucht er mir noch lange keine Probepackungen von sich schicken oder eine Geld-Zurück-Garantie bei Nichtgefallen anbieten oder sich überhaupt als der King of Kotelett anpreisen. Gott will mir nichts beweisen. Er ist für mich da, bedingungslos. Heißt alle willkommen, die an ihn glauben. Ich bin da, hat Gott dem Mose einst gesagt, als der nach Gottes Namen gefragt hat. Ich bin da. Keine Werbung, kein Eigenlob, sondern eine Zusage, die bis heute gilt und die ich annehmen darf. Daniel Heinze, Katholische Kirche.
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0: 6.23 Uhr. Bei Sicherheitstests von künstlicher Intelligenz ist jetzt erneut ein Fall bekannt geworden, bei dem sogar ein System in fremde Computer eingedrungen ist. Diesmal betrifft es Googles KI-Software Gemini. Thomas Bleskin.
1: Konkret geht es um 3 Vorfälle aus dem Mai. In einem Fall erriet Gemini Passwörter, um Zugang zu einem geschützten System zu bekommen. In 2 weiteren fand die KI Zugangsdaten für eine Datenbank. Nach Angaben von Google entstand dabei kein Schaden. Die KI habe die Angriffe beendet, sobald sie erkannte, dass es sich nicht um Testsysteme, sondern echte Unternehmensrechner handelte. In der jüngeren Vergangenheit hatte es schon ähnliche Vorfälle bei den KI-Anbietern OpenAI, Anthropic und Meta gegeben.
0: Die Fälle mehren sich, dass künstliche Intelligenz sich selbstständig macht. Jetzt hat es Googles KI-Software Gemini getroffen.
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2: Um 6.30 Uhr mit Rainer Pompe. Guten Morgen. Nach VW droht nun auch bei Mercedes-Benz die Schließung von Werken. Zwei Standorte könnten dicht gemacht werden, sollten die Arbeitskosten nicht sinken, kündigte Produktionsvorstand Schiebe auf einer Betriebsversammlung in Sindelfingen an. Um das zu verhindern, müssten alle und damit auch die Beschäftigten ihren Beitrag leisten. Heißt konkret, fürs gleiche Geld mehr arbeiten. Auf dem Münchner Oktoberfest ist es am Abend zu einem tödlichen Unfall gekommen. Dabei starb ein Mitarbeiter eines Freefall Towers.
3: Der Sicherheitsmann soll sich nach ersten Erkenntnissen der Polizei wohl in einem Bereich aufgehalten haben, in dem er nicht hätte sein dürfen. Er wurde wahrscheinlich erst von dem Fahrgeschäft getroffen und dann möglicherweise eingequetscht. Der 52-Jährige wurde zunächst reanimiert und ins Krankenhaus gebracht, wo er später verstarb. Augenzeugen vor Ort wurden durch ein Kriseninterventionsteam betreut. Joshua Heise, Nachrichtenredaktion.
2: Auf dem Schulweg passieren immer mehr Unfälle. Im letzten Jahr waren es bundesweit rund 90.000, fast 4% mehr als im Jahr zuvor. 25 Mal endete so ein Unfall tödlich. Als besondere Gefahrenstellen gelten fehlende Radwege und schwer einsehbare Kreuzungen. Nach dem Großbrand vom Wochenende auf einem Bauernhof in Grosselfingen im Zollernalbkreis hat ein Bekannter der Familie eine Spendenaktion gestartet. Innerhalb kürzester Zeit wurden 3/4 der angepeilten Spendensumme erreicht. Mit dem Geld soll nun Futter für die überlebenden Tiere gekauft und neue Maschinen für den Hof angeschafft werden. Bei dem Feuer am Samstag waren rund 400 Hühner verendet. Der Schaden geht in die Millionen.
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4: Nach einem frischen Start gibt es immer mehr Sonne heute. Zwischendurch ziehen ein paar Wolken durch. Regen bleibt die Ausnahme. Die Temperaturen heute 19 bis maximal 20 Grad. Morgen ist es dann sonnig und trocken bei etwa 20 bis 22 Grad. Der Neckar-Bleib-Wettertrend für Donnerstag. Wolkiger und wechselhafter, vereinzelt Schauer möglich. Später wieder sonnigere Abschnitte bei 17 bis 20 Grad.
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4: A8 Stuttgart Richtung München, im Bereich Wendlingen Gefahr durch ein defektes Fahrzeug. A81 Singen Richtung Stuttgart, zwischen Sulz am Neckar und Empfingen auch hier Gefahr durch ein defektes Fahrzeug. Gute Fahrt.
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4: Geblitzt wird auf der B312 zwischen Honau und Treifelberg auf der Honauer Steige und in Gäufelden-Teilfingen in der Hauptstraße wird auch geblitzt.
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4: Sympathy for the Devil. The Rolling Stones machen den Anfang in dieser halben Stunde und You Too, With or Without You, folgen dann gleich. Dreht ruhig das Radio lauter und sagt, der Onkel im Radio hat's gesagt. Hier ist Christian Philipp, guten Morgen.

0: 6.43 Uhr. Also laut Kalender ist das heute offiziell der letzte Sommertag. Denn in der kommenden Nacht um 2.05 Uhr mitteleuropäischer Sommerzeit startet der Herbst hochoffiziell. Laut Kalender und astronomisch. So viel kann ich aber schon mal sagen. Typisch herbstliches Wetter wird es morgen nicht geben zum Herbstanfang. Beste Voraussetzung also, um aufs Feld zu gehen und der Ernte nachzuhelfen in diesem Erntemonat September. Apropos Feld. Es gibt auch Möglichkeiten, sich an einem Feldversuch zu beteiligen. So macht das jetzt auch Telefonjack. Oder versucht's zumindest.
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2: Steffen Mayer.
3: Ja, grüß Gott, Herr Brandstätter. Ich habe in der Zeitung gelesen, dass man sich da bei Ihnen bewerben kann, wegen so einem Universitäts zum Trinken.
2: Ja, mit wo haben Sie denn das gelesen?
3: In der Zeitung.
2: In welcher war das?
3: Das habe ich gelesen, das ist jetzt schon länger her, da in der Neu-Ulmer
2: war es dann, ja genau.
3: Neu-Ulmer. Das habe ich gelesen, aber das gibt es doch alles umsonst, also den Stoff, den gibt es umsonst dann.
2: Genau, die Getränke wurden sie umsonst kriegen von uns.
3: Und wie ist das, kriegt man das geliefert oder muss man das dann abholen oder?
2: Nee, sie müssen ja zu 5 Termine dann, also quasi zu dem ersten Termin und immer nach den 3 Wochen müssen sie an der Uni vorbeikommen, wenn wir dann auch Blut abnehmen.
3: Ach so, ja.
2: Und Untersuchungen vornehmen.
3: Ja. Und wie viel kriegt man da praktisch, wie viel Kasten oder wie viel Flascherl oder was gibt's da überhaupt?
2: Also Sie würden, das wäre als Mann, wären das dann für einen Tag nicht ganz 2 Flaschen Bier.
3: 2 Flascherl? Für einen ganzen langen Tag?
2: Genau, richtig.
3: Das ist ja, kommt mir ja gar nicht weit.
2: Wie viel Alkohol trinken Sie denn sonst eigentlich zurück am Schnitt?
3: Ja, schon, da kommt schon was zusammen, ne?
2: Ja gut, aber dann wären Sie eh nicht geeignet.
3: Da muss man den Rest, muss man dann das dann selber zahlen, oder wie?
2: Nee, mehr durften Sie auch nicht trinken wie die Menge.
3: Das ist aber nichts Besonderes. Und da muss man zu euch dann in die Universität kommen, da, und das, da habt ihr da so eine eigene Wirtschaft, oder wie ist das dann da?
2: Ne, da haben wir ein Labor.
3: Ach so, das ist ja ganz schön langweilig, ne?
2: Ja gut, aber wie gesagt, also so wie ich das gerade von Ihnen vernehme, ja, dann muss ich leider sagen, dass Sie da für uns nicht in Betracht kämen, ja.
3: Das wäre sowieso schlecht bezahlt dann auch, ne? Weil man, wenn man eh nichts kriegt und dann nicht einmal, also das ist dann schon komisch. Aber dann werden wir das nochmal überlegen, gell?
2: Ja, also wie gesagt, Sie müssen sich gar nicht mehr überlegen, da kämen Sie nicht in Betracht für uns.
3: Ja, und ihr habt da bloß ein Labor und nicht einmal Musik oder gar nichts?
2: Da haben wir gar nichts, richtig.
3: Das ist ja schön langweilig.
2: Rufen Sie gerade ernsthaft an oder ist das eine Verarschung von Ihnen?
3: Hier ist der Telefoncheck.
2: Das ist das Erste, wo das jetzt gerade auf die Spitze getrieben hat, ja.
3: Okay, ja, nichts für ungut. Ich bedanke mich trotzdem, ja, ich wünsche Ihnen viel Erfolg.
2: Ja, danke schön, klar.
3: Tschüss. Okay,
1: tschüss. 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

0: 6.53 Uhr.
1: Der September schreitet voran. Wir sind in dem Monat, in dem auch Erntedank gefeiert wird. Neckar bleibt startklar. Die Morgenshow habt ihr in euren Ohren. Deutschlands Obstbauern freuen sich hinsichtlich einer tollen Ernte heute seit vielen Jahren. Es geht um die beste Kirschernte seit langem. Mit 48.500 Tonnen Süß- und Sauerkirschen lag die Erntemenge um rund 8% über dem Durchschnitt der vergangenen 10 Jahre. Das hat das Statistische Bundesamt jetzt berechnet. Claudia Wächter berichtet.
2: Zwischendurch als Snack auf einer fetten Sahnetorte oder als Munition fürs Weitspucken. Kirschen geht satt und das trotz Dürre und Hitze in diesem Sommer. Allerdings gibt's regional größere Unterschiede. Dennoch, bei den Süßkirschen, da fiel die Ernte top aus. Bei den Sauerkirschen, dagegen sind die Obstbauern nicht zufrieden. Aber die Birnenernte, sagen sie, die dürfte dieses Jahr auch richtig gut ausfallen.
1: Na, das sind doch mal tolle Nachrichten. Ganz viele Kirschen in diesem Jahr, so viele wie schon lange nicht mehr. Und auch Birnen. Also, wir freuen uns auf gesundes Obst zwischen Neckar und Alb.
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7: Um 7 Uhr mit Rainer Pompe. Guten Morgen. Der Autobauer Mercedes droht mit Werksschließungen in Deutschland, sollten die Arbeitskosten nicht sinken. Das hat Produktionsvorstand Schiebe auf einer Betriebsversammlung in Sindelfingen angekündigt. Bedroht sind demnach ein Montagewerk sowie ein Standort, in dem Teile hergestellt werden. Mercedes fordert von seinen Mitarbeitern unter anderem fürs gleiche Geld mehr zu arbeiten. Immer mehr Kinder verunglücken auf dem Weg in die Schule. Im letzten Jahr gab es bundesweit mehr als 90.000 Unfälle, ein Plus von fast 4%. Auch Unfälle auf dem Arbeitsweg haben leicht zugenommen.
8: Nach dem Bus gerannt und umgeknickt, mit dem Rad blöd am Bordstein hängen geblieben und gestürzt. Zwei typische Unfallsituationen auf dem Weg ins Büro oder in die Schule. Manchmal übersieht einen auch ein abbiegender Wagen. Nehmt mehr Rücksicht aufeinander, ist der Appell nicht nur der gesetzlichen Unfallversicherung, vor allem auf Kinder, sie können viele Situationen im Straßenverkehr noch nicht gut einschätzen. Lea Matschulat, Nachrichtenredaktion.
7: Auf dem Münchner Oktoberfest ist es am Abend zu einem tödlichen Unfall gekommen. Ein Mitarbeiter des Freefall Towers wurde von einer Gondel erfasst und eingeklemmt. Der 52-Jährige wurde noch ins Krankenhaus gebracht, starb dort jedoch kurze Zeit später. Laut Polizei hatte sich der Mann in einem Bereich aufgehalten, in dem er nicht hätte sein dürfen.
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9: Seit diesem Schuljahr haben Grundschüler einen Rechtsanspruch auf Ganztagesbetreuung. Doch genau wie vor 13 Jahren bei der Einführung des Anspruchs auf einen Kita-Platz gibt es auch jetzt Platzprobleme. Zumindest an der Balinger Sichelschule werden die nun gelöst, und zwar durch einen 13 Millionen Euro teuren Anbau. Der Neubau soll über eine Brücke im Obergeschoss mit dem Altbau verbunden werden. Die Hälfte der Kosten trägt das Land. Spätestens Anfang 2029 soll das Gebäude fertig sein. Ilona Leicht, Neckaralb live in Balingen.
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10: Heute wird's zwischen Neckar und Alb freundlich. Nach einem frischen Start setzt sich die Sonne gut durch. Dazu gibt's ein paar Wolken. Es bleibt weitgehend trocken. Die Höchsttemperaturen heute 19 bis 20 Grad. Morgen erneut viel Sonne, nur wenige Schleierwolken bei 20 bis 22 Grad. Der Neckar-Alb-Wettertrend für Donnerstag. Mehr Wolken, einzelne Schauer möglich. Am Nachmittag wieder mehr Sonne. Höchstwerte 17 bis 20 Grad.
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10: A8 Stuttgart Richtung München, im Bereich Wendlingen Gefahr durch ein defektes Fahrzeug. A81 Singen Richtung Stuttgart, zwischen Sulz am Neckar und Empfingen auch hier Gefahr durch ein defektes Fahrzeug. Gute Fahrt.
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10: Geblitzt wird auf der B312 zwischen Honau und Treifelberg auf der Honauer Steige. In Golfelden-Teilfingen steht ein Blitzer in der Hauptstraße. In Gomadingen wird geblitzt in der Münsinger Straße. In Reutlingen-Rommelsbach wird geblitzt in der Wittumstraße.

offiziell Herbstanfang. Genau diese Zeit ist jetzt wichtig für Wildtiere, bevor die ganz kalte Jahreszeit startet. Wie wir konkret den Wildtieren helfen können, darum geht es gleich bei uns in der Show. Nach zwei Songs gibt's die Infos. Hier ist Christian Philipp, guten Morgen.

0: 7.11 Uhr. Wir sind quasi schon im Herbst 2026. Offiziell startet er in der kommenden Nacht um 2.05 Uhr unserer mittereuropäischen Sommerzeit. Hier ist Neckarhalb Live, startklar, die Morgenshow. Die Tage werden jetzt also wieder kürzer, die Temperaturen vor allem nachts sinken. Wir spüren das schon. Dieser Spätsommer ist bald kein Thema mehr. Der Herbst ist da. Genau diese Zeit ist jetzt wichtig für Wildtiere, bevor die kalte Jahreszeit so richtig startet mit dem Winter. Wir können diesen Wildtieren gut durch diese Zeit helfen, vor allem im Garten. Kollegin Diana Kramer, welche Wildtiere brauchen unsere Hilfe jetzt besonders?
1: Alle sogenannten Winterschläfer bereiten sich jetzt auf die kalte Jahreszeit vor und dazu gehören zum Beispiel Siebenschläfer, Hamster, die Haselmaus und vor allem Igel. Sie alle müssen sich jetzt möglichst schnell ausreichend Fettreserven anfuttern und gleichzeitig möglichst geschützte Quartiere finden, um die nahrungsarmen Monate dann gut und sicher zu überstehen.
0: Und da kommen wir Menschen ins Spiel. Wie genau, Diana?
1: Na, fangen wir mal beim Fressen an. Igel brauchen in den nächsten Wochen richtig viel Futter, zum Beispiel Insekten, Larven oder auch kleine Spinnen. Beim Siebenschläfer oder der Haselmaus sind es Beeren, Nüsse und Samen, die sie zumindest jetzt noch ganz gut im Garten, auf Streuobstwiesen oder auch ungemähten Grünflächen finden. Vor allem bei Igeln hilft aber schon jetzt, dass wir mitfüttern. Wer Igel im Garten hat, kann Schalen mit Soldatenfliegenlarven zum Beispiel oder Katzennassfutter hinstellen und auch Wasserschalen. Am besten funktioniert das in Igelhäusern. Die sind nämlich vor Räubern wie Waschbären oder auch Raubvögeln geschützt.
0: Woher weiß ich, wo ich das am besten platziere?
1: Also wenn man abends in der Dämmerung Igel beobachtet, zum Beispiel im eigenen Garten, dann erkennt man relativ schnell deren Route. Dort am besten an einem geschützten, ruhigen Platz Futter oder am besten ein Igelhaus platzieren und auf jeden Fall auch darauf achten, dass die eigenen Haustiere, also zum Beispiel der Hund, da nicht rangeht. Also vielleicht auch eine Barriere wie einen kleinen Zaun spannen. In diesem Bereich, aber auch an anderen Stellen im Garten, sollte man auch für sichere Unterschlupfmöglichkeiten sorgen, also Laub, was ja jetzt schon fällt, anhäufen. Auch Äste machen sich gut. Darunter können Igel oder auch andere Winterschläfer sich dann zurückziehen. Und dort finden sie auch durch Käfer und andere Insekten nochmal Nahrung.
0: Soweit Diana Kramer. Der Herbst kommt auch für die Wildtiere und hier können wir durchaus behilflich sein.
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0: 7.22 Uhr. The Joker, die Steve Miller Band, gleich Classic Rock mit Queen Under Pressure. Einfach gute Musik hier mit Neckalb Live, startklar die Morgenshow am 22. September. Ja, also ich will jetzt nicht unken, aber Weihnachten nähert sich. 3 Monate noch und dann ist es wieder soweit. Fast 3 Monate, muss ich dazu sagen. In den Supermärkten hier und da zwischen Neckar und Alb sieht das schon ganz anders aus, weiß auch Kollege Jan Zerbst.
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2: Es ist doch viel zu früh, jetzt schon mit der Vorweihnachtszeit anzufangen. Obwohl, manchmal kommt kurz irgendwoher dieses... Wenn da im Supermarkt die Lebkuchen liegen, dann fühlen manche schon ein kleines... Ja, oder wir hören eine Fahrradklingel, dann klingelt das im Kopf so weiter. Und echte Weihnachtsfans fangen jetzt heimlich an, Geschenkpapier zu kaufen und wickeln ums Deko-Heidekraut schon mal so eine kleine Lichterkette. Und während die beim Kürbisfest sitzen, sind die im Kopf schon längst... Es ist doch alles erlaubt, was Spaß macht. Schmeißen wir also heute Abend einfach spätsommerlich den Grill an und dazu gibt's Glühwein und Marzipankartoffelsalat.
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4: Um 7.30 Uhr mit Rainer Pompe. Guten Morgen. Nach VW droht nun auch bei Mercedes-Benz die Schließung von Werken. Zwei Standorte könnten dicht gemacht werden, sollten die Arbeitskosten nicht sinken, kündigte Produktionsvorstand Schiebe auf einer Betriebsversammlung in Sindelfingen an. Um das zu verhindern, müssten alle und damit auch die Beschäftigten ihren Beitrag leisten. Heißt konkret, fürs gleiche Geld mehr arbeiten. Auf dem Münchner Oktoberfest ist es am Abend zu einem tödlichen Unfall gekommen. Dabei starb ein Mitarbeiter eines Freefall Towers.
5: Der Sicherheitsmann soll sich nach ersten Erkenntnissen der Polizei wohl in einem Bereich aufgehalten haben, in dem er nicht hätte sein dürfen. Er wurde wahrscheinlich erst von dem Fahrgeschäft getroffen und dann möglicherweise eingequetscht. Der 52-Jährige wurde zunächst reanimiert und ins Krankenhaus gebracht, wo er später verstarb. Augenzeugen vor Ort wurden durch ein Kriseninterventionsteam betreut. Joshua Heise, Nachrichtenredaktion.
4: Google muss wegen seines laschen Umgangs mit Standortdaten in Europa 400 Millionen Euro Strafe zahlen. Es geht um Verstöße gegen die Europäische Datenschutzgrundverordnung. Laut der Datenschutzkommission wussten viele Nutzer nicht, dass ihre Standortdaten beispielsweise dazu verwendet wurden, sie mit Werbung zu beeinflussen. Zudem wurden die Daten länger als erlaubt gespeichert. Google hat nach eigenen Angaben die Einstellungen inzwischen geändert.
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6: Schulkinder zeigen Rasern die gelbe Karte. Bei einer gemeinsamen Aktion von Polizei und ADAC im Landkreis Tübingen stand in der ersten Schulwoche die Sicherheit der Kinder im Fokus. Blitz für Kids hieß es in Starzach-Bierlingen, Tübingen-Dusslingen und Rottenburg-Hirlingen. Dabei wurden rund 100 Fahrzeuge kontrolliert, etwa ein Drittel davon war zu schnell vor Schulen unterwegs. Die Autofahrenden bekamen von den Viertklässlern eine gelbe Karte überreicht. In 4 Fällen verhängte die Polizei sogar ein Bußgeld. Ilona Leicht, Neckaralb live in Tübingen.
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7: Nach einem frischen Start gibt es immer mehr Sonne heute. Zwischendurch ziehen ein paar Wolken durch. Regen bleibt die Ausnahme. Die Temperaturen heute 19 bis maximal 20 Grad. Morgen ist es dann sonnig und trocken bei etwa 20 bis 22 Grad. Der Neckaralb live Wettertrend für Donnerstag. Wolkiger und wechselhafter, vereinzelt Schauer möglich. Später wieder sonnigere Abschnitte bei 17 bis 20 Grad.
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7: A8 München Richtung Stuttgart, zwischen Wendlingen und Stuttgart-Pliningen 4 Kilometer Stau und mindestens 13 Minuten Zeitverlust. A81 Singen Richtung Stuttgart, zwischen Hildritzhausen und Böblingen-Sindelfingen 3 Kilometer Stau und mindestens 10 Minuten Zeitverlust. Allen unterwegs eine gute Fahrt.
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7: Geblitzt wird auf der B312 zwischen Honau und Treifelberg auf der Honauer Steige. In Gäufelden-Teilfingen steht ein Blitzer in der Hauptstraße. In Gomadingen wird geblitzt in der Münsinger Straße. In Reutlingen-Rommelsbach wird geblitzt in der Wittumstraße. In Böblingen wird geblitzt in der Flugfeldallee. Und in Sindelfingen steht ein Blitzer in der Hans-Martin-Schleyer-Straße.
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7: Guten Morgen am Mikrofon Christian Philipp.

0: 7.43 Uhr. Helen Schneider, Rock'n'Roll Gypsy. Einfach gute Musik hier zur besten Aufstehzeit. Das ist Neckalb Live, startklar. Die Morgenshow am Mikrofon Christian Philipp. Mit dem Herbstanfang morgen am Mittwoch werden die Tage bei uns jeden Tag fast 4 Minuten kürzer. Die Sonne verabschiedet sich also gerade ziemlich flott in ihren Feierabend. So ist das, wieder was dazugelernt. Und weil wir ja gerne weiter dazulernen, gibt es jetzt noch mehr Wissen zum Mitnehmen.
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2: Susan Vegas Lied Tom's Diner war der erste Song überhaupt, der ins MP3-Format konvertiert wurde. Die meisten Frauen rasieren sich zwischen 11 und 13 Jahren das erste Mal, die Mehrheit der Männer erst mit 14 oder 15 Jahren. Teilt man die deutsche Schuhgröße durch 3 und verdoppelt dann das Ergebnis, hat man dann die Fußlänge in Zentimeter.
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Es ist 7.53 Uhr. Guten Morgen. On the Loose und Saga. Einfach gute Musik. Hier ist Neckalb live, startklar. Die Morgenshow mit Christian Philipp heute. Freut mich, dass ihr mit dabei seid.

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3: Um 8 Uhr mit Rainer Pompe. Guten Morgen. Der Autobauer Mercedes droht mit Werksschließungen in Deutschland, sollten die Arbeitskosten nicht sinken. Das hat Produktionsvorstand Schiebe auf einer Betriebsversammlung in Sindelfingen angekündigt. Bedroht sind demnach ein Montagewerk sowie ein Standort, in dem Teile hergestellt werden. Mercedes fordert von seinen Mitarbeitern unter anderem fürs gleiche Geld mehr zu arbeiten. Immer mehr Kinder verunglücken auf dem Weg in die Schule. Im letzten Jahr gab es bundesweit mehr als 90.000 Unfälle, ein Plus von fast 4%. Auch Unfälle auf dem Arbeitsweg haben leicht zugenommen.
4: Nach dem Bus gerannt und umgeknickt, mit dem Rad blöd am Bordstein hängen geblieben und gestürzt. Zwei typische Unfallsituationen auf dem Weg ins Büro oder in die Schule. Manchmal übersieht einen auch ein abbiegender Wagen. Nehmt mehr Rücksicht aufeinander, ist der Appell nicht nur der gesetzlichen Unfallversicherung, vor allem auf Kinder. Sie können viele Situationen im Straßenverkehr noch nicht gut einschätzen. Lea Matschulat, Nachrichtenredaktion.
3: Der Streit zwischen US-Sendern und Präsident Trump geht in die nächste Runde. Nachdem unter anderem CNN nicht mehr aus dem Weißen Haus berichten darf, haben alle führenden Nachrichtenkanäle ihre tägliche Begleitung von Trump eingestellt. Der Konter des Präsidenten ist schon da. Er hat einen eigenen Online-Kanal ins Leben gerufen. Trump TV soll ab sofort rund um die Uhr laufen mit den, so die Ankündigung, besten Momenten aus der Vergangenheit und den neuesten Nachrichten der Regierung.
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5: Nur 2 Tage nach dem Brand in einem Mehrparteienhaus in Albstadt-Ebingen sitzt ein Tatverdächtiger wegen schwerer Brandstiftung in Untersuchungshaft. Dem 41-Jährigen wird vorgeworfen, das Feuer in der Wohnung eines Bekannten vorsätzlich gelegt zu haben. Dabei soll der mutmaßliche Täter den Mülleimer mit einem Feuerzeug angezündet haben. In der Wohnung entstand ein Schaden von mehreren 10.000 Euro. Verletzt wurde niemand, weil der Mieter nicht zu Hause war. Ilona Leicht, Neckaralb live in Albstadt.
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6: Heute wird's zwischen Neckar und Alb freundlich. Nach einem frischen Start setzt sich die Sonne gut durch. Dazu gibt's ein paar Wolken. Es bleibt weitgehend trocken. Die Höchsttemperaturen heute 19 bis 20 Grad. Morgen erneut viel Sonne, nur wenige Schleierwolken bei 20 bis 22 Grad. Der Neckaralb live Wettertrend für Donnerstag. Mehr Wolken, einzelne Schauer möglich. Am Nachmittag wieder mehr Sonne. Höchstwerte 17 bis 20 Grad.
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6: A8 München Richtung Stuttgart, zwischen Kirchheimteck West und Esslingen 6 Kilometer Stau und mindestens 45 Minuten Zeitverlust. A81 Singen Richtung Stuttgart, zwischen Hildritzhausen und Böblingen-Hulb 3 Kilometer Stau und 10 Minuten Zeitverlust. A81 Stuttgart Richtung Heilbronn, im Bereich Stuttgart-Feuerbach Gefahr durch ein defektes Fahrzeug. Ein defektes Fahrzeug auch auf der A81 Stuttgart Richtung Singen im Bereich von Oberndorf am Neckar. Und auf die B464 in Reutlingen zwischen Reutlingen Südbahnhof B312 und Reutlingen Eberhardstraße Bürgerpark. Hier viel Verkehr und mindestens 10 Minuten Zeitverlust. Ich wünsche euch eine gute Fahrt.
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6: Geblitzt wird auf der B312 zwischen Honau und Treifelberg auf der Honauer Steige, in Geufelden-Teilfingen in der Hauptstraße, in Gummerdingen in der Münzinger Straße, in Reutlingen-Rommelsbach in der Wittumstraße, auf der Kreisstraße zwischen Reutlingen-Rommelsbach und Metzingen, in Reutlingen in der Ringelbach

0: Wülfingen in der Hadolfinger Straße sowie zwischen Echterdingen und Stetten. Hier wird auch geblitzt.
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0: Es ist aktuell wirklich nicht einfach. Morgens muss man sich warm anziehen, weil die Sonne nicht mehr diese Kraft hat, wenn sie denn überhaupt durchkommt. Und wenn sie dann da ist tagsüber, dann muss die Jacke weg. Das hält man nicht aus. Das ist dann T-Shirt tauglich. Wie wir mit diesem Wetter-Juju, das mit Sicherheit noch einige Zeit anhalten wird, umgehen, darum geht es gleich. Gleich nach zwei Songs. Die kommen zum einen von The White Stripes, Seven Nation Army und jetzt Guns N' Roses, Patience. Am Mikrofon Christian Philipp. Guten Morgen.

0: 8.14 Uhr. Da, da, da, da, da. Ja, The White Stripes, Seven Nation Army. Bringt gute Laune ins Radio. Schönen guten Morgen zusammen. Das ist Startklar, die Morgenshow. Bei und mit Neckalb Live. Dieses echte Wetter-Jojo, immer in der Übergangszeit von Sommer auf Herbst zum Beispiel, ist nicht einfach. Mal ist es herbstlich frisch, mal eher T-Shirt-tauglich und warm. Wie gehen wir mit dem Auf und Ab am besten um? Thomas Bremser ist bei mir im Studio. Thomas, was passiert eigentlich im Körper bei so einem Wetter-Jojo?
1: Ja, manche haben bei krassen Temperaturwechseln schon Probleme. Denn wenn es kühler wird, ziehen sich die Blutgefäße zusammen, der Blutdruck steigt und das kann zu Kreislaufproblemen führen oder Schwindel oder Kopfschmerzen. Bei Hitze ist es genau umgekehrt, die Gefäße weiten sich aus, der Blutdruck sinkt und dann fühlen wir uns schlapp oder müde. Besonders wetterfühlig sind alle, die eh schon zu kämpfen haben mit Blutdruck, Übergewicht oder Rauchen. Auch wer gerade viel Stress hat oder wenig schläft, merkt das schneller.
0: Wie kann ich dem vorbeugen?
1: Mit genug Schlaf und vor allem Bewegung. Experten raten, mindestens einmal am Tag an die frische Luft zu gehen und spazieren zu gehen, und zwar bei jedem Wetter. So kann sich der Körper besser an wechselnde Temperaturen gewöhnen. Auch Wechselduschen und Saunagänge können vorbeugend wirken. Wir sollten den Körper also regelmäßig an unterschiedliche Reize heranführen.
0: Morgens brauchen wir eine Jacke und später ist es dann plötzlich warm, vielleicht sogar heiß. Und ich bin viel zu dick angezogen. Was kann da helfen, Thomas?
1: Das allseits beliebte Zwiebelprinzip bewährt sich da ganz gut. Also mehrere dünne Schichten übereinander ziehen statt einer dicken Jacke. So kann ich flexibel reagieren, wenn es morgen frisch und mittags wieder sommerlich wird. Und am besten immer eine leichte Jacke mit Kapuze oder einen Schal dabei haben, gerade für den Abend oder wenn es plötzlich regnet.
0: Apropos, wie sieht's mit Erkältungen aus? Bin ich bei dem Wetter eher anfällig?
1: Genau, die Atemwege sind bei so einem Wechsel besonders gefordert. Wenn ich von der Hitze direkt in die Kälte oder in stark klimatisierte Räume gehe, steigt das Risiko für Schnupfen, Husten oder Halsschmerzen. Wichtig ist, nicht auskühlen, nasse Kleidung sofort wechseln und gerade jetzt viel trinken, am besten lauwarmes Wasser oder Tee.
0: Das aktuelle Wetter-Jojo, es wird uns zwischen Neckar und Alb noch einige Zeit beschäftigen. Im Herbst 2026, der offiziell morgen startet. Thomas Bremser informierte uns.
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0: 8.24 Uhr. Bei Sicherheitstests von künstlicher Intelligenz ist jetzt erneut ein Fall bekannt geworden, bei dem sogar ein System in fremde Computer eingedrungen ist. Diesmal betrifft es Googles KI-Software Gemini. Thomas Bleskin.
1: Konkret geht es um drei Vorfälle aus dem Mai. In einem Fall erriet Gemini Passwörter, um Zugang zu einem geschützten System zu bekommen. In zwei weiteren fand die KI Zugangsdaten für eine Datenbank. Nach Angaben von Google entstand dabei kein Schaden. Die KI habe die Angriffe beendet, sobald sie erkannte, dass es sich nicht um Testsysteme, sondern echte Unternehmensrechner handelte. In der jüngeren Vergangenheit hatte es schon ähnliche Vorfälle bei den KI-Anbietern OpenAI, Anthropic und Meta gegeben.
0: Die Fälle mehren sich, dass künstliche Intelligenz sich selbstständig macht. Jetzt hat es Googles KI-Software Gemini getroffen.
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7: Um 8.30 Uhr mit Rainer Pompe. Guten Morgen. Die Wohnung warm zu bekommen wird teurer. Wir müssen also in diesem Jahr mit höheren Heizkosten rechnen. Allerdings sind nicht alle gleich stark betroffen.
8: Der Iran-Krieg und knappe Rohstoffe sorgen dafür, dass die Kosten zum Ende des Jahres steigen, sagen die Experten. Für eine 70 Quadratmeter Wohnung erwarten sie einen Anstieg auf rund 1.300 Euro bei Heizöl. Bei Holzpellets fällt das Plus etwas geringer aus, noch geringer bei Fernwärme und Wärmepumpen. Menschen, die mit Erdgas heizen, dürfen sogar weniger zahlen. Thomas Bremser, Nachrichtenredaktion.
7: Google muss wegen seines laschen Umgangs mit Standortdaten in Europa 400 Millionen Euro Strafe zahlen. Es geht um Verstöße gegen die Europäische Datenschutzgrundverordnung. Laut der Datenschutzkommission wussten viele Nutzer nicht, dass ihre Standortdaten beispielsweise dazu verwendet wurden, sie mit Werbung zu beeinflussen. Zudem wurden die Daten länger als erlaubt gespeichert. Google hat nach eigenen Angaben die Einstellungen inzwischen geändert. Nach dem Großbrand vom Wochenende auf einem Bauernhof in Grosselfingen im Zollernalbkreis hat ein Bekannter der Familie eine Spendenaktion gestartet. Innerhalb kürzester Zeit wurden 3/4 der angepeilten Spendensumme erreicht. Mit dem Geld soll Futter für die überlebenden Tiere gekauft und neue Maschinen für den Hof angeschafft werden. Bei dem Feuer am Samstag waren rund 400 Hühner verendet. Der Schaden geht in die Millionen. Einen Arschbomben-Weltrekord hat ein Mann im Freibad von Sindelfingen aufgestellt. Innerhalb von 24 Stunden sprang Reinhard Riede exakt 567 Mal vom 10-Meter-Turm immer mit dem Hintern voraus ins Wasser. Am Ende tat ihm alles weh, so der 32-Jährige. Welches Körperteil besonders, dürfte klar sein.
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9: Nach einem frischen Start gibt es immer mehr Sonne heute. Zwischendurch ziehen ein paar Wolken durch. Regen bleibt die Ausnahme. Die Temperaturen heute 19 bis maximal 20 Grad. Morgen ist es dann sonnig und trocken bei etwa 20 bis 22 Grad. Der Neckar-Bleib-Wettertrend für Donnerstag. Wolkiger und wechselhafter, vereinzelt Schauer möglich. Später wieder sonnigere Abschnitte bei 17 bis 20 Grad.
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9: A8 Stuttgart Richtung München, zwischen Eichelberg und Mühlhausen, Gefahr durch ein defektes Fahrzeug. A8 München Richtung Stuttgart, zwischen Kirchheimteck West und Esslingen, hier 8 Kilometer Stau und mindestens 60 Minuten Zeitverlust. A81 Stuttgart Richtung Heilbronn, im Bereich Stuttgart-Feuerbach, Gefahr durch ein defektes Fahrzeug. Ein defektes Fahrzeug auch auf der A81 Stuttgart Richtung Singen, im Bereich von Oberndorf am Neckar. B313 Plochingen Richtung Nürtingen, zwischen Wernau und Wendlingen, viel Verkehr und mindestens 14 Minuten Zeitverlust. Allen unterwegs eine gute Fahrt.
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9: Geblitzt wird auf der B312 zwischen Honau und Teifelberg auf der Honauer Steige, in Geufelden-Teilfingen in der Hauptstraße, in Gummerdingen in der Münzinger Straße, in Reutlingen-Rommelsbach in der Wittumstraße, auf der Kreisstraße zwischen Reutlingen-Rommelsbach und Metzingen, In Reutlingen in der Ringelbachstraße wird geblitzt, in Böblingen in der Flugfeldallee, in Sindelfingen in der Hans-Martin-Schleier-Straße, ein Blitzer auch in Rottenburg-Heilfingen in der Hadolfingerstraße sowie zwischen Echterdingen und Stetten. Hier wird auch geblitzt.
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9: Schönen guten Morgen zusammen. Am Mikrofon Christian Philipp.

0: 8.41 Uhr ist es.
1: Der Song zum Monat September. Earth, Wind and Fire. Einfach gute und passende Musik zu diesem 22. September. Neckaralb live startklar, die Morgenshow. Und in diesem Monat September geht es ja häufig aufs Feld. Die Landwirte ernten, was das Zeug hält. Auch die Obstbauern ernten, was das Zeug hält. Wir haben es ja heute schon mitbekommen. Die Kirschernte in diesem Jahr und auch scheinbar die Birnenernte. Sehr, sehr erfolgreich. Sehr, sehr toll. Ernten auf dem Feld in diesem Monat September. Dann starten wir doch gleich mal den nächsten Feldversuch. Genauer, Telefonjack macht das.
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3: Steffen Mayer? Ja, grüß Gott, Herr Brandstätter. Ich habe in der Zeitung gelesen, dass man sich da bei Ihnen bewerben kann, wegen so einem Universitäts zum Trinken.
4: Ja, mit wo haben Sie denn das gelesen?
3: In der Zeitung.
4: In welcher war das?
3: Das habe ich gelesen, das ist jetzt schon länger her, da in der Neu-Ulmer
4: war es dann, ja, genau.
3: Neu-Ulmer. Jetzt habe ich gelesen, aber das gibt es doch alles umsonst, also den Stoff, den gibt es umsonst dann.
4: Genau, die Getränke wurden sie umsonst kriegen von uns.
3: Und wie ist das, kriegt man das geliefert oder muss man das dann abholen oder?
4: Nee, sie müssen dazu 5 Termine, dann also quasi zu dem ersten Termin und immer nach den 3 Wochen müssen sie an der Uni vorbeikommen, wo wir dann auch Blut abnehmen.
3: Ach so, ja.
4: Und Untersuchungen vornehmen.
3: Ja. Und wie viel kriegt man da praktisch, wie viel Kasten oder wie viel Flascherl oder was gibt's da überhaupt?
4: Also Sie würden, das wäre als Mann, wären das dann für einen Tag nicht ganz 2 Flaschen Bier.
3: 2 Flascherl, für einen ganzen langen Tag?
4: Genau, richtig.
3: Das ist, kommt mir ja gar nicht weit.
4: Wie viel Alkohol trinken Sie denn sonst eigentlich zurück am Schnitt?
3: Ja, schon, da kommt schon was zusammen, ne?
4: Ja gut, aber dann wären Sie eh nicht geeignet.
3: Den Rest muss man dann das dann selber zahlen, oder wie?
4: Nee, mehr durften Sie auch nicht trinken wie die Menge.
3: Das ist aber nichts Besonderes. Und da muss man zu euch dann in die Universität kommen, da, und das, da habt ihr da so eine eigene Wirtschaft, oder wie ist das dann da?
4: Ne, da haben wir ein Labor. Yeah.
3: Ach so, das ist ja ganz schön langweilig, ne?
4: Ja gut, aber wie gesagt, also so wie ich das gerade von Ihnen vernehme, ja, da muss ich leider eh sagen, dass Sie da für uns nicht in Betracht kämen, ja.
3: Das wäre sowieso schlecht bezahlt dann auch, ne? Weil man, wenn man eh nichts kriegt und dann nicht einmal, also das ist dann schon komisch. Aber dann werden wir das nochmal überlegen, gell?
4: Ja, also wie gesagt, Sie müssen sich gar nicht mehr überlegen, da kämen Sie nicht in Betracht für uns.
3: Ja, und ihr habt da bloß ein Labor und nicht einmal Musik oder gar nichts?
4: Da haben wir gar nichts, richtig.
3: Das ist ja schön langweilig.
4: Rufen Sie gerade ernsthaft an oder ist das eine Verarschung von Ihnen?
3: Hier ist der Telefoncheck.
4: Das ist das Erste, wo das jetzt gerade auf die Spitze getrieben hat, ja.
3: Okay. Ja, nichts für ungut. Ich bedanke mich trotzdem, ja. Ich wünsche Ihnen viel Erfolg.
4: Ja, danke schön, klar.
3: Tschüss. Okay, tschüss.
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0: 8.51 Uhr.
1: Der September schreitet voran. Wir sind in dem Monat, in dem auch Erntedank gefeiert wird. Neckarblei startklar. Die Morgenshow habt ihr in euren Ohren. Deutschlands Obstbauern freuen sich hinsichtlich einer tollen Ernte heute seit vielen Jahren. Es geht um die beste Kirschernte seit langem. Mit 48.500 Tonnen Süß- und Sauerkirschen lag die Erntemenge um rund 8% über dem Durchschnitt der vergangenen 10 Jahre. Das hat das Statistische Bundesamt jetzt berechnet. Claudia Wächter berichtet.
2: Zwischendurch als Snack auf einer fetten Sahnetorte oder als Munition fürs Weitspucken. Kirschen geht satt und das trotz Dürre und Hitze in diesem Sommer. Allerdings gibt's regional größere Unterschiede. Dennoch, bei den Süßkirschen, da fiel die Ernte top aus. Bei den Sauerkirschen dagegen sind die Obstbauern nicht zufrieden. Aber die Birnenernte, sagen sie, die dürfte dieses Jahr auch richtig gut ausfallen.
1: Na, das sind doch mal tolle Nachrichten. Ganz viele Kirschen in diesem Jahr, so viele wie schon lange nicht mehr. Und auch Birnen. Also, wir freuen uns auf gesundes Obst zwischen Neckar und Alb.
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5: Um 9 Uhr mit Rainer Pompe. Guten Morgen. Immer mehr Kinder verunglücken auf dem Weg in die Schule. Im letzten Jahr gab es bundesweit mehr als 90.000 Unfälle, ein Plus von fast 4%. Auch Unfälle auf dem Arbeitsweg haben leicht zugenommen.
6: Nach dem Bus gerannt und umgeknickt, mit dem Rad blöd am Bordstein hängen geblieben und gestürzt. Zwei typische Unfallsituationen auf dem Weg ins Büro oder in die Schule. Manchmal übersieht einen auch ein abbiegender Wagen. Nehmt mehr Rücksicht aufeinander, ist der Appell nicht nur der gesetzlichen Unfallversicherung, vor allem auf Kinder. Sie können viele Situationen im Straßenverkehr noch nicht gut einschätzen. Lea Matschulat, Nachrichtenredaktion.
5: Nach VW droht nun auch bei Mercedes die Schließung von Werken. Zwei Standorte könnten dicht gemacht werden, sollten die Arbeitskosten nicht sinken, kündigte Produktionsvorstand Schiebe auf einer Betriebsversammlung in Sindelfingen an. Um das zu verhindern, müssten alle und damit auch die Beschäftigten ihren Beitrag leisten. Heißt konkret, fürs gleiche Geld mehr arbeiten. Heizen wird in diesem Jahr für viele recht teuer. Vor allem wer mit Öl heizt, wird um höhere Kosten nicht herumkommen. Auch Holzpellets sind teurer geworden, allerdings nicht ganz so viel. Besser sind laut des aktuellen Heizspiegels all diejenigen dran, die mit Fernwärme, Wärmepumpe oder Gas heizen.
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7: Seit diesem Schuljahr haben Grundschüler einen Rechtsanspruch auf Ganztagesbetreuung. Doch genau wie vor 13 Jahren bei der Einführung des Anspruchs auf einen Kita-Platz gibt es auch jetzt Platzprobleme. Zumindest an der Balinger Sichelschule werden die nun gelöst, und zwar durch einen 13 Millionen Euro teuren Anbau. Der Neubau soll über eine Brücke im Obergeschoss mit dem Altbau verbunden werden. Die Hälfte der Kosten trägt das Land. Spätestens Anfang 2029 soll das Gebäude fertig sein. Ilona Leicht, Neckaralb live in Balingen.
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8: Heute wird es zwischen Neckar und Alb freundlich. Nach einem frischen Start setzt sich die Sonne gut durch. Dazu gibt es ein paar Wolken. Es bleibt weitgehend trocken. Die Höchsttemperaturen heute 19 bis 20 Grad. Morgen erneut viel Sonne, nur wenige Schleierwolken bei 20 bis 22 Grad. Der Neckar-Alb-Wettertrend für Donnerstag. Mehr Wolken, einzelne Schauer möglich. Am Nachmittag wieder mehr Sonne. Höchstwerte 17 bis 20 Grad.
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8: A8 Stuttgart Richtung München, zwischen Eichelberg und Mühlhausen, Gefahr durch ein defektes Fahrzeug. A8 München Richtung Stuttgart, zwischen Kirchheim-Tech West und Esslingen, 8 Kilometer Stau, mindestens 60 Minuten Zeitverlust. A81 Stuttgart Richtung Heilbronn, im Bereich Stuttgart-Feuerbach, Gefahr durch ein defektes Fahrzeug. A81 Stuttgart Richtung Singen, im Bereich von Oberndorf am Neckar, auch Gefahr durch ein defektes Fahrzeug. B313 Plochingen Richtung Nürtingen, zwischen Wernau und Wendlingen, viel Verkehr und mindestens 14 Minuten Zeitverlust. Ich wünsche euch eine gute Fahrt.
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8: Geblitzt wird in Golfelden, Teilfingen in der Hauptstraße, in Gomadingen in der Münsinger Straße, in Reutlingen-Rommelsbach in der Wittumstraße, auf der Kreisstraße zwischen Reutlingen-Rommelsbach und Metzingen, in Reutlingen in der Ringelbachstraße, ein Blitzer in Rottenburg-Heilfingen in der Hadolfinger Straße, zwischen Echterdingen und Stetten wird geblitzt, sowie in Wannweil in der Friedrich-List-Straße.
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8: In der kommenden Nacht startet hochoffiziell der Herbst 2026. Auch die Wildtiere spüren das und bereiten sich vor. Vor allem, weil der Winter dann auch naht. Wie wir diesen Tieren helfen können, das sagen wir euch nach 2.

0: Wir sind quasi schon im Herbst 2026. Offiziell startet er in der kommenden Nacht um 2.05 Uhr unserer mitteleuropäischen Sommerzeit. Hier ist Neckarhalb Live, startklar, die Morgenshow. Die Tage werden jetzt also wieder kürzer, die Temperaturen vor allem nachts sinken. Wir spüren das schon. Dieser Spätsommer ist bald kein Thema mehr. Der Herbst ist da. Genau diese Zeit ist jetzt wichtig für Wildtiere, bevor die kalte Jahreszeit so richtig startet mit dem Winter. Wir können diesen Wildtieren gut durch diese Zeit helfen, vor allem im Garten. Kollegin Diana Kramer, welche Wildtiere brauchen unsere Hilfe jetzt besonders?
1: Alle sogenannten Winterschläfer bereiten sich jetzt auf die kalte Jahreszeit vor und dazu gehören zum Beispiel Siebenschläfer, Hamster, die Haselmaus und vor allem Igel. Sie alle müssen sich jetzt möglichst schnell ausreichend Fettreserven anfuttern und gleichzeitig möglichst geschützte Quartiere finden, um die nahrungsarmen Monate dann gut und sicher zu überstehen.
0: Und da kommen wir Menschen ins Spiel. Wie genau, Diana?
1: Na, fangen wir mal beim Fressen an. Igel brauchen in den nächsten Wochen richtig viel Futter, zum Beispiel Insekten, Larven oder auch kleine Spinnen. Beim Siebenschläfer oder der Haselmaus sind es Beeren, Nüsse und Samen, die sie zumindest jetzt noch ganz gut im Garten, auf Streuobstwiesen oder auch ungemähten Grünflächen finden. Vor allem bei Igeln hilft aber schon jetzt, dass wir mitfüttern. Wer Igel im Garten hat, kann Schalen mit Soldatenfliegenlarven zum Beispiel oder Katzennassfutter hinstellen und auch Wasserschalen. Am besten funktioniert das in Igelhäusern. Die sind nämlich vor Räubern wie Waschbären oder auch Raubvögeln geschützt.
0: Woher weiß ich, wo ich das am besten platziere?
1: Also wenn man abends in der Dämmerung Igel beobachtet, zum Beispiel im eigenen Garten, dann erkennt man relativ schnell deren Route. Dort am besten an einem geschützten, ruhigen Platz Futter oder am besten ein Igelhaus platzieren und auf jeden Fall auch darauf achten, dass die eigenen Haustiere, also zum Beispiel der Hund, da nicht rangeht. Also vielleicht auch eine Barriere wie einen kleinen Zaun spannen. In diesem Bereich, aber auch an anderen Stellen im Garten, sollte man auch für sichere Unterschlupfmöglichkeiten sorgen. Also Laub, was ja jetzt schon fällt, anhäufen. Auch Äste machen sich gut. Darunter können Igel oder auch andere Winterschläfer sich dann zurückziehen. Und dort finden sie auch durch Käfer und andere Insekten nochmal Nahrung.
0: Soweit Diana Kramer. Der Herbst kommt auch für die Wildtiere und hier können wir durchaus behilflich sein.
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0: The House of the Rising Sun. The Animals. Einfach coole Rockmusik hier bei Neckalb Live. Start klar die Morgenshow. Wunderschönen guten Morgen. Ja, heute ist der 22. September. Ja, also ich will jetzt nicht unken, aber Weihnachten nähert sich. 3 Monate noch und dann ist es wieder soweit. Fast 3 Monate, muss ich dazu sagen. In den Supermärkten hier und da zwischen Neckar und Alb sieht das schon ganz anders aus, weiß auch Kollege Jan Zerbst.
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2: Es ist doch viel zu früh, jetzt schon mit der Vorweihnachtszeit anzufangen. Obwohl, manchmal kommt kurz irgendwoher dieses... Wenn da im Supermarkt die Lebkuchen liegen, dann fühlen manche schon ein kleines... Ja, oder wir hören eine Fahrradklingel, dann klingelt das im Kopf so weiter. Und echte Weihnachtsfans fangen jetzt heimlich an, Geschenkpapier zu kaufen und wickeln ums Deko-Heidekraut schon mal so eine kleine Lichterkette. Und während die beim Kürbisfest sitzen, sind die im Kopf schon längst... Es ist doch alles erlaubt, was Spaß macht. Schmeißen wir also heute Abend einfach spätsommerlich den Grill an und dazu gibt's Glühwein und Marzipankartoffelsalat.
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10: Um 9.30 Uhr mit Rainer Pompe. Guten Tag. Die Wohnung warm zu bekommen wird teurer. Wir müssen also in diesem Jahr mit höheren Heizkosten rechnen. Allerdings sind nicht alle gleich stark betroffen.
11: Der Iran-Krieg und knappe Rohstoffe sorgen dafür, dass die Kosten zum Ende des Jahres steigen, sagen die Experten. Für eine 70 Quadratmeter Wohnung erwarten sie einen Anstieg auf rund 1.300 Euro bei Heizöl. Bei Holzpellets fällt das Plus etwas geringer aus, noch geringer bei Fernwärme und Wärmepumpen. Menschen, die mit Erdgas heizen, dürfen sogar weniger zahlen. Thomas Bremser, Nachrichtenredaktion.
10: Google muss wegen seines laschen Umgangs mit Standortdaten in Europa 400 Millionen Euro Strafe zahlen. Es geht um Verstöße gegen die Europäische Datenschutzgrundverordnung. Laut der Datenschutzkommission wussten viele Nutzer nicht, dass ihre Standortdaten beispielsweise dazu verwendet wurden, sie mit Werbung zu beeinflussen. Zudem wurden die Daten länger als erlaubt gespeichert. Google hat nach eigenen Angaben die Einstellungen inzwischen geändert. Nach dem Großbrand vom Wochenende auf einem Bauernhof in Grosselfingen im Zollernalbkreis hat ein Bekannter der Familie eine Spendenaktion gestartet. Innerhalb kürzester Zeit wurden 3/4 der angepeilten Spendensumme erreicht. Mit dem Geld soll Futter für die überlebenden Tiere gekauft und neue Maschinen für den Hof angeschafft werden. Bei dem Feuer am Samstag waren rund 400 Hühner verendet. Der Schaden geht in die Millionen. Einen Arschbomben-Weltrekord hat ein Mann im Freibad von Sindelfingen aufgestellt. Innerhalb von 24 Stunden sprang Reinhard Riede exakt 567 Mal vom 10-Meter-Turm immer mit dem Hintern voraus ins Wasser. Am Ende tat ihm alles weh, so der 32-Jährige. Welches Körperteil besonders, dürfte klar sein.
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12: Nach einem frischen Start gibt es immer mehr Sonne heute. Zwischendurch ziehen ein paar Wolken durch. Regen bleibt die Ausnahme. Die Temperaturen heute 19 bis maximal 20 Grad. Morgen ist es dann sonnig und trocken bei etwa 20 bis 22 Grad. Der Neckar-Bleib-Wettertrend für Donnerstag. Wolkiger und wechselhafter, vereinzelt Schauer möglich. Später wieder sonnigere Abschnitte bei 17 bis 20 Grad.
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12: A8 Stuttgart Richtung München, zwischen Eichelberg und Mühlhausen Gefahr durch ein defektes Fahrzeug. A8 München Richtung Stuttgart, im Bereich von Wendlingen auch Gefahr durch ein defektes Fahrzeug. A8 München Richtung Stuttgart, zwischen Kirchheim-Tech West und Stuttgart-Degerloch, 12 Kilometer stockender Verkehr und mindestens 15 Minuten Zeitverlust. A81 Stuttgart Richtung Singen, zwischen Empfingen und Sulz am Neckar Gefahr durch ein defektes Fahrzeug. Allen unterwegs eine gute Fahrt.
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12: Geblitzt wird in Golfelden, Teilfingen, in der Hauptstraße, in Gummerdingen, in der Münsinger Straße, in Reutlingen-Rommelsbach, in der Wittumstraße, auf der Kreisstraße zwischen Reutlingen-Rommelsbach und Metzingen, in Reutlingen in der Ringelbachstraße, ein Blitzer in Rottenburg-Heilfingen in der Hardolfinger Straße, Zwischen Echterdingen und Stetten wird geblitzt, sowie in Wannweil in der Friedrich-List-Straße.
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12: Nach Nachrichten, Wetter und Verkehr wird's ordentlich laut bei uns. Mit Guns N' Roses, Live and Let Die. Der Song klingt nach 100% Guns N' Roses, ist aber eigentlich ein Paul McCartney-Song. 1973 schrieb Paul McCartney ihn zusammen mit Linda McCartney für den gleichnamigen James-Bond-Film. Fast 20 Jahre später haben sich Axl Rose und Co. eben Guns N' Roses das Ding geschnappt und daraus eine ziemlich explosive Rock-Version gemacht. Die gibt's jetzt auf die Ohren. Hier ist Christian Philipp. Guten Morgen.
3: Ja.

0: Rockiges von und mit Peter Gabriel. Sledgehammer, einfach gute Musik. Ne, geil, bleibt startklar, die Morgenshow. Heute ist der offiziell letzte Sommertag, astronomisch gesehen. Und falls ihr euch fragt, wann ist eigentlich Tag und Nacht gleich lang? Nicht am 21. Juni, wie viele von uns vermuten. Das ist die Sommersonnenwende, also der längste Tag des Jahres. Die echte Herbst-Tag- und Nachtgleiche kommt jetzt erst am morgigen Mittwoch. Dann steht die Sonne genau über dem Äquator und bei uns beginnt astronomisch der Herbst. Mehr Wissen zum Mitnehmen jetzt noch für euch.
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2: Susan Vegas Lied Tom's Diner war der erste Song überhaupt, der ins MP3-Format konvertiert wurde. Die meisten Frauen rasieren sich zwischen 11 und 13 Jahren das erste Mal, die Mehrheit der Männer erst mit 14 oder 15 Jahren. Teilt man die deutsche Schuhgröße durch 3 und verdoppelt dann das Ergebnis, hat man dann die Fußlänge in Zentimeter.
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0: Pressure Down, John Farnham hier bei Nick Halb Live Startklar, die Morgenshow. Wir sprachen ja vorhin in der Show, was jetzt wichtig ist für Wildtiere, bevor die kalte Jahreszeit beginnt und wie wir ihnen helfen können. Da kam eine E-Mail von Sabine aus Reutlingen. Sie meinte, wir sollten nicht nur auf dem eigenen Grundstück einiges beachten hinsichtlich der Wildtiere, sondern auch, wenn wir unterwegs sind in freier Wildbahn, in Wald und Flur. Dazu ist jetzt nochmal bei mir Diana Kramer. Auf was sollte ich denn da achten?
1: Ja, da für Winterschläfer ein ungestörter, sicherer Rückzugsort tatsächlich überlebenswichtig ist, sollte man auch in der Natur jetzt einfach ein bisschen aufmerksamer sein. Also vielleicht nicht mehr ganz unüberlegt überall querfeld einlaufen, denn die Tiere nutzen auch Wiesen, Feldränder, Steinmauern und auch wilde Hecken als Verstecke. Jedes Aufscheuchen und jede Flucht kostet sie sehr viel Energie und die müssen sie sich dann in Form von Futter wieder zurückholen. Also Hunde an die Leine und am besten im Wald und auf Wiesen einfach auf den Wegen bleiben.
0: Soweit nochmals Diana Kramer zum Thema Wildtiere und Herbst 2026. Das war die offiziell letzte Ausgabe im Sommer 2026. Morgen hören wir uns wieder, wenn ihr wollt, dann schon im Herbst, denn der beginnt in der kommenden Nacht um 2.05 Uhr hochoffiziell. Am Mikrofon war Christian Philipp. Viel Spaß noch hier mit Neckar Alp Live. Ciao, ciao.

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7: Um 10 Uhr mit Rainer Pompe. Guten Tag. Nach dem tödlichen Unfall auf dem Münchner Oktoberfest sind noch viele Fragen offen. Zum aktuellen Ermittlungsstand wollte die Polizei am Morgen noch nichts sagen. Ein Mitarbeiter eines Fahrgeschäfts war am Abend von einer Gondel des Freefall Towers getroffen worden. Der 52-Jährige starb wenig später im Krankenhaus. Die Polizei bittet Zeugen, die den Unfall beobachtet haben, sich zu melden. Fliegen ist deutlich teurer geworden. Laut des Statistischen Bundesamtes kostete im ersten Halbjahr ein Flugticket ins Ausland fast 10% mehr als im letzten Jahr. Und weil die Preise für Kerosin immer weiter steigen, dürfte Fliegen künftig noch teurer werden. Dennoch, die Lust aufs Fliegen ist da. Weltweit gesehen dürfte es in diesem Jahr einen neuen Passagierrekord geben. In Europa werden immer mehr E-Autos zugelassen. Im vergangenen Jahr war innerhalb der EU jedes sechste neue Auto mit reinem Elektroantrieb ausgestattet. Mehr als 40% hatten einen Hybridantrieb. In Deutschland lag der Anteil reiner E-Autos knapp über dem Schnitt. EU-weit am höchsten war er in Dänemark. Europaweit führend ist das Nicht-EU-Land Norwegen, wo quasi keine Verbrenner mehr verkauft werden.
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8: Schulkinder zeigen Rasern die gelbe Karte. Bei einer gemeinsamen Aktion von Polizei und ADAC im Landkreis Tübingen stand in der ersten Schulwoche die Sicherheit der Kinder im Fokus. Blitz für Kids hieß es in Starzach-Bierlingen, Tübingen-Dusslingen und Rottenburg-Hirlingen. Dabei wurden rund 100 Fahrzeuge kontrolliert, etwa ein Drittel davon war zu schnell vor Schulen unterwegs. Die Autofahrenden bekamen von den Viertklässlern eine gelbe Karte überreicht. In 4 Fällen verhängte die Polizei sogar ein Bußgeld. Ilona Leicht, Neckaralb live in Tübingen.
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9: Wolkig ist es heute Vormittag in vielen Ecken. In einem Streifen vom Emsland bis nach Bayern sind mehr Wolken dabei. Sonst zeigt sich oft die Sonne. Trocken bleibt es überall und am Nachmittag liegen die Höchstwerte bei 15 bis 23 Grad. Morgen bleibt es meist sonnig und trocken. Nur im Nordwesten ziehen später Wolken rein und an der Küste kann auch Regen dazukommen. Maximal werden es 21 Grad.
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10: Im Kreis Esslingen gibt es auf der Nürtinger Straße, Achtung, zwischen Oberenzingen und Wolfschlugen eine ungesicherte Unfallstelle auf dem rechten Fahrstreifen. Wir wünschen eine gute Fahrt.
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11: Die stehen in Gummerdingen, in der Münzinger Straße. Geblitzt wird auch in Reutlingen, in der Ringelbachstraße, sowie in Reutlingen-Rommelsbach in der Wittumstraße. Einen Blitz habe ich da noch, zwischen Rommelsbach und Metzingen an der Landstraße.
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7: Wolkig ist es heute Vormittag in vielen Ecken. In einem Streifen vom Emsland bis nach Bayern sind mehr Wolken dabei. Sonst zeigt sich oft die Sonne. Trocken bleibt es überall und am Nachmittag liegen die Höchstwerte bei 15 bis 23 Grad. Morgen bleibt es meist sonnig und trocken. Nur im Nordwesten ziehen später Wolken rein und an der Küste kann auch Regen dazukommen. Maximal werden es 21 Grad.
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8: Im Kreis Esslingen gibt es auf der Nürtinger Straße, Achtung, zwischen Oberenzingen und Wolfschlugen eine ungesicherte Unfallstelle auf dem rechten Fahrstreifen. Wir wünschen eine gute Fahrt.
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9: Die stehen in Gummerdingen, in der Münzinger Straße. Geblitzt wird auch in Reutlingen, in der Ringelbachstraße sowie in Reutlingen-Rommelsbach in der Wittumstraße. Einen Blitz habe ich da noch, zwischen Rommelsbach und Metzingen an der Landstraße.
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6: Um 11 Uhr mit Rainer Pompe. Guten Tag. US-Präsident Donald Trump zofft sich mal wieder mit den großen Medien in seinem Land. Nachdem er CNN den Zugang zum Weißen Haus verboten hat, boykottieren ihn nun alle großen Sender. Und das hat Trump gleich auch zu spüren bekommen. Thomas Bremser, inwiefern?
7: Donald Trump hat einen neuen Hubschrauberlandeplatz eingeweiht am Weißen Haus, doch seine Rede war kaum zu hören, weil keine Mikros vor ihm standen durch den Boykott der TV-Sender. Nur das Weiße Haus hat das Event übertragen im Livestream, doch da war bloß der laute Hubschrauber zu hören, der hinter Trump stand. Das Weiße Haus hat kurzerhand einen eigenen Online-Kanal gestartet, Trump TV. Da sollen die besten Momente des US-Präsidenten zu sehen sein.
6: Mit mehr als Tempo 200 sind zwei Motorradfahrer über eine Bundesstraße im Schwarzwald gerast. Die beiden waren einer Polizeistreife auf der B294 im Kreis Freudenstadt aufgefallen. Als sie kontrolliert werden sollten, flüchteten sie. Um andere Verkehrsteilnehmer nicht zu gefährden, brachen die Beamten die Verfolgung ab. Die beiden wurden später zu Hause angetroffen. Welche Strafe sie nun erwartet, steht noch nicht fest. Einen Arschbombenweltrekord hat ein Mann im Freibad von Sindelfingen aufgestellt. Innerhalb von 24 Stunden sprang Reinhard Riede exakt 567 Mal vom 10-Meter-Turm immer mit dem Hintern voraus ins Wasser. Am Ende tat ihm alles weh, so der 32-Jährige. Welches Körperteil besonders, dürfte klar sein.
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8: Nur zwei Tage nach dem Brand in einem Mehrparteienhaus in Albstadt-Ebingen sitzt ein Tatverdächtiger wegen schwerer Brandstiftung in Untersuchungshaft. Dem 41-Jährigen wird vorgeworfen, das Feuer in der Wohnung eines Bekannten vorsätzlich gelegt zu haben. Dabei soll der mutmaßliche Täter den Mülleimer mit einem Feuerzeug angezündet haben. In der Wohnung entstand ein Schaden von mehreren 10.000 Euro. Verletzt wurde niemand, weil der Mieter nicht zu Hause war. Ilona Leicht, Neckaralb live in Albstadt.
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9: Trocken ist es heute. In einem Streifen vom Emsland bis nach Bayern hängen viele Wolken. Sonst zeigt sich oft die Sonne. Die Höchstwerte liegen bei 15 bis 23 Grad. Morgen bleibt es meist sonnig und trocken. Nur an der Nordsee ziehen später Wolken auf und es kann Regen geben. Maximal 24 Grad.
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10: Aktuell gibt es keine Meldungen zwischen Neckar und Alb. Wir wünschen eine gute Fahrt.
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11: Die stehen in Gomadingen, in der Münzinger Straße. Geblitzt wird auch in Reutlingen, in der Ringelbachstraße, sowie in Reutlingen-Rommelsbach, in der Wittumstraße. Einen Blitzer habe ich da noch zwischen Rommelsbach und Metzingen an der Landstraße.
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13: Trocken ist es heute. In einem Streifen vom Emsland bis nach Bayern hängen viele Wolken. Sonst zeigt sich oft die Sonne. Die Höchstwerte liegen bei 15 bis 23 Grad. Morgen bleibt es meist sonnig und trocken. Nur an der Nordsee ziehen später Wolken auf und es kann Regen geben. Maximal 24 Grad.
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14: Aktuell gibt es keine Meldungen zwischen Neckar und Alb. Wir wünschen eine gute Fahrt.
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15: Die stehen in Gomadingen, in der Münzinger Straße. Geblitzt wird auch in Reutlingen, in der Ringelbachstraße, sowie in Reutlingen-Rommelsbach, in der Wittumstraße. Einen Blitzer habe ich da noch zwischen Rommelsbach und Metzingen an der Landstraße.
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8: Mit Sebastian Fischer, guten Tag. In Europa werden immer mehr Elektroautos zugelassen. Im vergangenen Jahr war innerhalb der EU jedes sechste neue Auto mit reinem Elektroantrieb ausgestattet. In Deutschland lag der Anteil reiner Elektroautos knapp über dem Schnitt.
9: Auch Hybridfahrzeuge, die waren immer beliebter und der ganze Boom hat wohl auch mit den hohen Spritpreisen im Moment zu tun. Aber nicht nur, es gibt auch günstigere Einstiegsmodelle, eine staatliche Förderprämie für E-Autos und auch mehr Ladesäulen. Spitzenreiter sind wir in Deutschland europaweit allerdings noch nicht. In Dänemark und auch den Niederlanden zum Beispiel, da haben zuletzt noch mehr Leute ein E-Auto gekauft. Claudia Wächter, Nachrichtenredaktion.
8: Die Mietpreisbremse in Baden-Württemberg soll verlängert werden und künftig wieder in mehr Städten gelten, darunter Mannheim, Konstanz und Kiel. Das Kabinett hat die Pläne jetzt zur Anhörung freigegeben. Danach können Betroffene Stellung nehmen, bevor die Regierung endgültig entscheidet. Grundlage ist eine neue Einstufung der angespannten Wohnungsmärkte. Die Mietpreisbremse begrenzt bei Neuvermietungen die Miete auf höchstens 10% über der ortsüblichen Vergleichsmiete. Fliegen ist deutlich teurer geworden. Laut des Statistischen Bundesamtes kostete im ersten Halbjahr ein Flugticket ins Ausland fast 10% mehr als im letzten Jahr. Und weil die Preise für Kerosin immer weiter steigen, dürfte Fliegen künftig noch teurer werden. Dennoch, die Lust aufs Fliegen ist da. Weltweit gesehen dürfte es in diesem Jahr einen neuen Passagierrekord geben.
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10: Schulkinder zeigen Rasern die gelbe Karte. Bei einer gemeinsamen Aktion von Polizei und ADAC im Landkreis Tübingen stand in der ersten Schulwoche die Sicherheit der Kinder im Fokus. Blitz für Kids hieß es in Starzach-Bierlingen, Tübingen-Dusslingen und Rottenburg-Hirlingen. Dabei wurden rund 100 Fahrzeuge kontrolliert, etwa ein Drittel davon war zu schnell vor Schulen unterwegs. Die Autofahrenden bekamen von den Viertklässlern eine gelbe Karte überreicht. In 4 Fällen verhängte die Polizei sogar ein Bußgeld. Ilona Leicht, Neckaralb live in Tübingen.
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11: Trocken ist es heute. In einem Streifen vom Emsland bis nach Bayern hängen viele Wolken. Sonst zeigt sich oft die Sonne. Die Höchstwerte liegen bei 15 bis 23 Grad. Morgen bleibt es meist sonnig und trocken. Nur an der Nordsee ziehen später Wolken auf und es kann Regen geben. Maximal 24 Grad.
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12: Auf der A8 München-Stuttgart Vorsicht. In beiden Richtungen werfen zwischen Wendlingen und Esslingen Personen Steine auf die Fahrbahn. Und auf der B27 Balingen-Tübingen ist in beiden Richtungen zwischen Gomaringen und Derendingen ein Greifvogel auf der Straße. Kommt gut an euer Ziel.
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13: Die stehen in Gomadingen, in der Münzinger Straße. Geblitzt wird auch in Reutlingen, in der Ringelbachstraße, sowie in Reutlingen-Rommelsbach in der Wittumstraße. Einen Blitz habe ich da noch, zwischen Rommelsbach und Metzingen an der Landstraße.
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5: Trocken ist es heute. In einem Streifen vom Emsland bis nach Bayern hängen viele Wolken. Sonst zeigt sich oft die Sonne. Die Höchstwerte liegen bei 15 bis 23 Grad. Morgen bleibt es meist sonnig und trocken. Nur an der Nordsee ziehen später Wolken auf und es kann Regen geben. Maximal 24 Grad.
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6: Auf der A8 München-Stuttgart Vorsicht. In beiden Richtungen werfen zwischen Wendlingen und Esslingen Personen Steine auf die Fahrbahn. Und auf der B27 Balingen-Tübingen ist in beiden Richtungen zwischen Gomaringen und Derendingen ein Greifvogel auf der Straße. Kommt gut an euer Ziel.
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7: Die stehen in Tübingen-Derendingen, in der Waldhörnle-Straße sowie in Tübingen in der Hechinger Straße. Einen Blitz habe ich noch in Wannweil in der Friedrich-List-Straße. Ebenfalls blitzen sie in Reutlingen in der Ringelbach-Straße sowie in Inningen-Unteracholm am Rangenbergle. Der letzte mir bekannte Blitzer, der steht in Metzingen in der Eisenbahnstraße.
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9: Mit Sebastian Fischer, guten Tag. US-Präsident Donald Trump zopft sich mal wieder mit den großen Medien in seinem Land. Nachdem er unter anderem CNN den Zugang zum Weißen Haus verboten hat, boykottieren ihn jetzt alle großen Sender. Und das hat Trump gleich auch zu spüren bekommen. Thomas Bremser, inwiefern denn?
10: Donald Trump hat einen neuen Hubschrauberlandeplatz eingeweiht am Weißen Haus, doch seine Rede war kaum zu hören, weil keine Mikros vor ihm standen durch den Boykott der TV-Sender. Nur das Weiße Haus hat das Event übertragen im Livestream, doch da war bloß der laute Hubschrauber zu hören, der hinter Trump stand. Das Weiße Haus hat kurzerhand einen eigenen Online-Kanal gestartet, Trump TV. Da sollen die besten Momente des US-Präsidenten zu sehen sein.
9: Künstliche Intelligenz sorgt in Deutschland weiter für einen Investitionsboom. Laut Digitalverband Bitkom steigen die Ausgaben dafür 2026 um fast die Hälfte auf 28,7 Milliarden Euro. Wachstumstreiber bleibt dabei vor allem KI-gestützte Software, unter anderem zur Automatisierung von Routineaufgaben oder für Datenanalyse und Prognosen. Aber auch generative KI-Anwendungen wie ChatGPT, Claude, Copilot oder Google Gemini legen kräftig zu. Viele Unternehmen setzen die Technik inzwischen im Alltag ein, um Abläufe zu beschleunigen und Produkte zu verbessern. Ein E-Scooter-Akku hat in einem Mehrfamilienhaus in Karlsruhe vermutlich einen Wohnungsbrand ausgelöst. Drei Menschen wurden leicht verletzt. Eine Person musste die Feuerwehr per Drehleiter retten. Das Feuer breitete sich trotz eines Löschversuchs schnell aus. Das Haus ist derzeit unbewohnbar. Die Bewohner kamen bei Freunden und Verwandten unter. Der Schaden wird auf rund 250.000 Euro geschätzt.
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11: Jeder, der schon mal ein Auto mit Anhänger gefahren hat, weiß, wie schwierig damit rückwärts rangieren geht. In Balingen ist es einem Lkw-Fahrer nicht anders ergangen. Er hat sich vor der Rampe eines Möbelhauses derart verkeilt, dass sein Anhänger quer zum Zugfahrzeug stand, sogar mit den Rädern in der Luft. Und während der Blockadefahrer den Verkehr geregelt hat, gingen die Bilder seines Malheurs auf Social Media viral. Ilona Leicht, Neckaralb live in Balingen.
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12: Sonnig ist es heute Mittag meistens, nur ein paar Wolkenstreifen ziehen quer durchs Land und es bleibt trocken. Später ändert sich daran nicht viel, die Höchstwerte liegen zwischen 15 und 23 Grad. Am Oberrhein wird es am wärmsten. Morgen dann im Nordwesten viele Wolken und Richtung Nordsee am Nachmittag Regen, sonst oft sonnig bei maximal bis 24 Grad.
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13: Auf der A8 Stuttgart Richtung Karlsruhe. Achtung, zwischen dem Kreuz Stuttgart und dem Rastplatz Sommerhofen hat es auf der rechten und der mittleren Spur einen Unfall gegeben. Im Kreis Reutlingen zwischen der B465 in Bad Urach und Sirchingen gibt es auf der Landstraße eine Ölspur. Kommt gut an euer Ziel.
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14: Die stehen in Tübingen-Derendingen, in der Waldhörnle-Straße sowie in Tübingen in der Hechinger Straße. Einen Blitzer habe ich noch in Wannweil, in der Friedrich-List-Straße. Ebenfalls blitzen sie in Reutlingen, in der Ringelbach-Straße sowie in Ehningen-Unterachalm, am Rangenbergle. Der letzte mir bekannte Blitzer, der steht in Metzingen. in der Eisenbahnstraße.
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1: Susan Vegas Lied Tom's Diner war der erste Song überhaupt, der ins MP3-Format konvertiert wurde. Die meisten Frauen rasieren sich zwischen 11 und 13 Jahren das erste Mal, die Mehrheit der Männer erst mit 14 oder 15 Jahren. Teilt man die deutsche Schuhgröße durch 3 und verdoppelt dann das Ergebnis, hat man dann die Fußlänge in Zentimeter.
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17: Sonnig ist es heute Mittag meistens. Nur ein paar Wolkenstreifen ziehen quer durchs Land und es bleibt trocken. Später ändert sich daran nicht viel. Die Höchstwerte liegen zwischen 15 und 23 Grad. Am Oberrhein wird es am wärmsten. Morgen dann im Nordwesten viele Wolken und Richtung Nordsee am Nachmittag Regen. Sonst oft sonnig bei maximal bis 24 Grad.
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18: Auf der A8 Stuttgart Richtung Karlsruhe. Achtung, zwischen dem Kreuz Stuttgart und dem Rastplatz Sommerhofen hat es auf der rechten und der mittleren Spur einen Unfall gegeben. Im Kreis Reutlingen, zwischen der B465 in Bad Urach und Sierchingen, gibt es auf der Landstraße eine Ölspur. Kommt gut an euer Ziel.
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19: Die stehen in Tübingen-Derendingen, in der Walternle-Straße sowie in Tübingen in der Hechinger Straße. Einen Blitzer habe ich noch in Wannweil in der Friedrich-List-Straße. Ebenfalls blitzen sie in Reutlingen in der Ringelbach-Straße sowie in Eningen-Unterachalm am Rangenbergle. Der letzte mir bekannte Blitzer, der steht in Metzingen in der Eisenbahnstraße.
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10: Mit Sebastian Fischer, guten Tag. Die Mietpreisbremse in Baden-Württemberg soll verlängert werden. Ministerpräsident Özdemir sagte heute in Stuttgart, sie soll auch um Unistädte gezielt erweitert werden.
11: Sodass Mannheim und Konstanz wieder in den Wirkungskreis der Mietpreisbremse kommen.
10: Özdemir sagte auch, das sei ein Beitrag zur sozialen Gerechtigkeit. Die Mietpreisbremse deckelt bei Neuvermietungen die Miete auf höchstens 10% über der ortsüblichen Vergleichsmiete. In Europa werden immer mehr Elektroautos zugelassen. Im vergangenen Jahr war innerhalb der EU jedes 6. neue Auto mit reinem Elektroantrieb ausgestattet. Mehr als 40% hatten einen Hybridantrieb. In Deutschland lag der Anteil reiner E-Autos knapp über dem Schnitt. EU-weit am höchsten war er in Dänemark. Europaweit führend ist das Nicht-EU-Land Norwegen, wo quasi keine Verbrenner mehr verkauft werden. Nach dem tödlichen Unfall auf dem Münchner Oktoberfest sind noch viele Fragen offen. Zum aktuellen Ermittlungsstand wollte die Polizei noch nichts sagen. Ein Mitarbeiter eines Fahrgeschäfts war gestern Abend von einer Gondel des Freefall Towers getroffen worden. Der 52-Jährige starb wenig später im Krankenhaus. Die Polizei bat Zeugen, die den Unfall beobachteten, sich zu melden.
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12: Schulkinder zeigen Rasern die gelbe Karte. Bei einer gemeinsamen Aktion von Polizei und ADAC im Landkreis Tübingen stand in der ersten Schulwoche die Sicherheit der Kinder im Fokus. Blitz für Kids hieß es in Starzach-Bierlingen, Tübingen-Dusslingen und Rottenburg-Hirlingen. Dabei wurden rund 100 Fahrzeuge kontrolliert, etwa ein Drittel davon war zu schnell vor Schulen unterwegs. Die Autofahrenden bekamen von den Viertklässlern eine gelbe Karte überreicht. In 4 Fällen verhängte die Polizei sogar ein Bußgeld. Ilona Leicht, Neckaralb live in Tübingen.
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13: Sonnig ist es heute Mittag meistens, nur ein paar Wolkenstreifen ziehen quer durchs Land und es bleibt trocken. Später ändert sich daran nicht viel, die Höchstwerte liegen zwischen 15 und 23 Grad. Am Oberrhein wird es am wärmsten. Morgen dann im Nordwesten viele Wolken und Richtung Nordsee am Nachmittag Regen, sonst oft sonnig bei maximal bis 24 Grad.
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14: Auf der B27 Balingen Richtung Tübingen. Vorsicht zwischen B463 Biesingen Süd B27 und Hechingen Süd Burg Hohenzollern liegt ein toter Greifvogel auf der Fahrbahn. Wir wünschen eine gute Fahrt.
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15: Die stehen in Tübingen-Derendingen, in der Waldhörnle-Straße sowie in Tübingen in der Hechinger Straße. Einen Blitzer habe ich noch in Wannweil in der Friedrich-List-Straße. Ebenfalls blitzen sie in Reutlingen in der Ringelbach-Straße sowie in Ehningen-Unteracholm. Am Rangenbergle, der letzte mir bekannte Blitzer, der steht in Metzingen in der Eisenbahnstraße.
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1: Steffen Mayer?
2: Ja, grüß Gott, Herr Brandstätter. Ich habe in der Zeitung gelesen, dass man sich da bei Ihnen bewerben kann, wegen so einem Universitäts zum Trinken.
1: Ja, mit wo haben Sie denn das gelesen?
2: In der Zeitung.
1: In welcher war das?
2: Das habe ich gelesen, das ist jetzt schon länger her, da in der Neu-Ulmer
1: war es dann, ja, genau.
2: Neu-Ulmer. Das habe ich gelesen, aber das gibt es doch alles umsonst, also den Stoff, den gibt es umsonst dann.
1: Genau, die Getränke wurden sie umsonst kriegen von uns.
2: Und wie ist das, kriegt man das geliefert oder muss man das dann abholen oder?
1: Nee, sie müssen ja zu 5 Termine dann, also quasi zu dem ersten Termin und immer nach den 3 Wochen müssen sie an der Uni vorbeikommen, wenn wir dann auch Blut abnehmen.
2: Ach so, ja.
1: Und Untersuchungen vornehmen.
2: Ja. Und wie viel kriegt man da praktisch, wie viel Kasten oder wie viel Flascherl oder was gibt's da überhaupt?
1: Also Sie würden, das wäre als Mann, werden das dann für einen Tag nicht ganz 2 Flaschen Bier.
2: 2 Flascherl? Für einen ganzen langen Tag?
1: Genau, richtig.
2: Das ist ja, kommt mir ja gar nicht weit.
1: Wie viel Alkohol trinken Sie denn sonst eigentlich zurück am Schnitt?
2: Ja, schon, da kommt schon was zusammen, ne?
1: Ja gut, aber dann wären Sie eh nicht geeignet.
2: Da muss man den Rest, muss man dann das dann selber zahlen, oder wie?
1: Nee, mehr durften Sie auch nicht trinken, wie die Menge.
2: Das ist aber nichts Besonderes. Und da muss man zu euch dann in die Universität kommen, da, und das, da habt ihr da so eine eigene Wirtschaft, oder wie ist das dann da?
1: Ne, da haben wir ein Labor.
2: Ach so, das ist ja ganz schön langweilig, ne?
1: Ja gut, aber wie gesagt, also so wie ich das gerade von Ihnen vernehme, ja, da muss ich leider sagen, dass Sie da für uns nicht in Betracht kämen, ja.
2: Das wäre sowieso schlecht bezahlt dann auch, ne? Weil man, wenn man eh nichts kriegt und dann nicht einmal, also das ist dann schon komisch. Aber dann werden wir das nochmal überlegen, gell?
1: Ja, also wie gesagt, Sie müssen sich gar nicht mehr überlegen, da kämen Sie nicht in Betracht für uns.
2: Ja, und ihr habt da bloß ein Labor und nicht einmal Musik oder gar nichts?
1: Da haben wir gar nichts, richtig.
2: Das ist ja schön langweilig.
1: Rufen Sie gerade ernsthaft an oder ist das eine Verarschung von Ihnen?
2: Hier ist der Telefoncheck.
1: Das ist das Erste, wo das jetzt gerade auf die Spitze getrieben hat, ja.
2: Okay, ja, nichts für ungut. Ich bedanke mich trotzdem, ja, ich wünsche Ihnen viel Erfolg.
1: Ja, danke schön, klar.
2: Tschüss. Okay, tschüss.
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9: Sonnig ist es heute Mittag meistens, nur ein paar Wolkenstreifen ziehen quer durchs Land und es bleibt trocken. Später ändert sich daran nicht viel, die Höchstwerte liegen zwischen 15 und 23 Grad. Am Oberrhein wird es am wärmsten. Morgen dann im Nordwesten viele Wolken und Richtung Nordsee am Nachmittag Regen, sonst oft sonnig bei maximal bis 24 Grad.
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10: Auf der B27 Balingen Richtung Tübingen. Vorsicht zwischen B463 Biesingen Süd B27 und Hechingen Süd Burg Hohenzollern liegt ein toter Greifvogel auf der Fahrbahn. Wir wünschen eine gute Fahrt.
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11: Die stehen in Tübingen-Derendingen, in der Walthörnle-Straße sowie in Tübingen in der Hechinger Straße. Einen Blitzer habe ich noch in Wannweil, in der Friedrich-List-Straße. Ebenfalls blitzen sie in Reutlingen, in der Ringelbach-Straße sowie in Ehningen-Unterachalm. Am Rangenbergle, der letzte mir bekannte Blitzer, der steht in Metzingen, in der Eisenbahnstraße.
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12: Mit Sebastian Fischer, guten Tag. US-Präsident Donald Trump zopft sich mal wieder mit den großen Medien in seinem Land. Nachdem er unter anderem CNN den Zugang zum Weißen Haus verboten hat, boykottieren ihn jetzt alle großen Sender. Und das hat Trump gleich auch zu spüren bekommen. Thomas Bremser, inwiefern denn?
13: Donald Trump hat einen neuen Hubschrauberlandeplatz eingeweiht am Weißen Haus, doch seine Rede war kaum zu hören, weil keine Mikros vor ihm standen durch den Boykott der TV-Sender. Nur das Weiße Haus hat das Event übertragen im Livestream, doch da war bloß der laute Hubschrauber zu hören, der hinter Trump stand. Das Weiße Haus hat kurzerhand einen eigenen Online-Kanal gestartet, Trump TV. Da sollen die besten Momente des US-Präsidenten zu sehen sein.
12: Künstliche Intelligenz sorgt in Deutschland weiter für einen Investitionsboom. Laut Digitalverband Bitkom steigen die Ausgaben dafür 2026 um fast die Hälfte auf 28,7 Milliarden Euro. Wachstumstreiber bleibt dabei vor allem KI-gestützte Software, unter anderem zur Automatisierung von Routineaufgaben oder für Datenanalyse und Prognosen. Aber auch generative KI-Anwendungen wie ChatGPT, Claude, Copilot oder Google Gemini legen kräftig zu. Viele Unternehmen setzen die Technik inzwischen im Alltag ein, um Abläufe zu beschleunigen und Produkte zu verbessern. Ein E-Scooter-Akku hat in einem Mehrfamilienhaus in Karlsruhe vermutlich einen Wohnungsbrand ausgelöst. 3 Menschen wurden leicht verletzt. Eine Person musste die Feuerwehr per Drehleiter retten. Das Feuer breitete sich trotz eines Löschversuchs schnell aus. Das Haus ist derzeit unbewohnbar. Die Bewohner kamen bei Freunden und Verwandten unter. Der Schaden wird auf rund 250.000 Euro geschätzt.
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14: Nach dem Fund einer Wasserleiche in Wendlingen am Neckar gibt es Neues zur Todesursache des Mannes. Laut Polizei dürfte er wohl wegen eines medizinischen Notfalls ins Wasser gefallen sein. Hinweise auf ein Verbrechen liegen nicht vor. Die Ermittler gehen von einem Unfall aus. Ein Zeuge hatte den leblosen Mann am Sonntagmorgen in der Lauter, einem Nebenfluss des Neckars, entdeckt. Ilona Leicht, Neckaralb live in Wendlingen.
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15: Sonnig und trocken ist es heute Nachmittag. Nur ein paar Wolkenstreifen ziehen sich vom Emsland rüber bis nach Bayern. Dazu liegen die Werte gerade so zwischen 15 und 23 Grad. Morgen gibt's ab und zu mehr Wolken, sonst bleibt's auch freundlich, maximal bis 24 Grad.
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16: Verkehrsmeldungen gibt es aktuell keine. Wir wünschen euch eine gute Fahrt.
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17: Die stehen in Tübingen-Derendingen, in der Waldhörnle-Straße sowie in Tübingen in der Hechinger Straße. Einen Blitzer habe ich noch in Wannweil in der Friedrich-List-Straße. Ebenfalls blitzen sie in Reutlingen in der Ringelbach-Straße sowie in Inningen-Unteralm am Rangenbergle. Der letzte mir bekannte Blitzer, der steht in Metzingen in der Eisenbahnstraße.
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1: Es ist doch viel zu früh, jetzt schon mit der Vorweihnachtszeit anzufangen. Obwohl, manchmal kommt kurz irgendwoher dieses... Wenn da im Supermarkt die Lebkuchen liegen, dann fühlen manche schon ein kleines... Ja, oder wir hören eine Fahrradklingel, dann klingelt das im Kopf so weiter. Und echte Weihnachtsfans fangen jetzt heimlich an, Geschenkpapier zu kaufen und wickeln ums Deko-Heidekraut schon mal so eine kleine Lichterkette. Und während die beim Kürbisfest sitzen, sind die im Kopf schon längst... Es ist doch alles erlaubt, was Spaß macht. Schmeißen wir also heute Abend einfach spätsommerlich den Grill an und dazu gibt's Glühwein und Marzipankartoffelsalat.
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12: Sonnig und trocken ist es heute Nachmittag. Nur ein paar Wolkenstreifen ziehen sich vom Emsland rüber bis nach Bayern. Dazu liegen die Werte gerade so zwischen 15 und 23 Grad. Morgen gibt's ab und zu mehr Wolken, sonst bleibt's auch freundlich, maximal bis 24 Grad.
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13: Verkehrsmeldungen gibt es aktuell keine. Wir wünschen euch eine gute Fahrt.
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14: Die stehen in Tübingen-Derendingen, in der Walthörnle-Straße sowie in Tübingen in der Hechinger Straße. Einen Blitz habe ich noch in Wannweil in der Friedrich-List-Straße. Ebenfalls blitzen sie in Reutlingen in der Ringelbach-Straße sowie in Inningen-Unteracholm am Rangenbergle. Der letzte mir bekannte Blitzer, der steht in Metzingen in der Eisenbahnstraße.
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7: Mit Sebastian Fischer, guten Tag. Die Mietpreisbremse in Baden-Württemberg soll verlängert werden. Ministerpräsident Özdemir sagte heute in Stuttgart, sie soll auch um Unistädte gezielt erweitert werden.
8: Sodass Mannheim und Konstanz wieder in den Wirkungskreis der Mietpreisbremse kommen.
7: Özdemir sagte auch, das sei ein Beitrag zur sozialen Gerechtigkeit. Die Mietpreisbremse deckelt bei Neuvermietungen die Miete auf höchstens 10% über der ortsüblichen Vergleichsmiete. Im Streit um die milliardenteure Sanierung der Stuttgarter Oper soll der frühere Ministerpräsident Günther Oettinger vermitteln. Er leitet eine Expertenrunde, die Vorschläge für die Zukunft des Opernhauses prüfen soll, teilt Ministerpräsident Özdemir und Stuttgarts Oberbürgermeister Nopper heute mit. Die CDU hält die bislang geplante Lösung für zu teuer. Allein das Ausweichquartier, bis die Sanierung der Oper fertig wäre, könnte bis zu 289 Millionen Euro verschlingen. Für das Gesamtprojekt stehen bis zu 2 Milliarden Euro Kosten im Raum. Die Experten sollen auch prüfen, ob ein Neubau eine bessere Alternative wäre. Vor dem Treffen der Agrarminister von Bund und Ländern am Donnerstag und Freitag in Würzburg machen Wasserversorger, Naturschützer und Ökobauern Druck. Sie fordern mehr Schutz für Trinkwasser und Böden. Klimawandel, Trockenheit und Starkregen setzen der Landwirtschaft und dem Grundwasser zunehmend zu. Die Verbände kritisieren, dass das Thema Wasser auf der Konferenz kaum vorkommt. Gleichzeitig wollen hunderte Landwirte in Würzburg demonstrieren. Sie fordern weniger Bürokratie, niedrigere Kosten und mehr Unterstützung.
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9: Jeder, der schon mal ein Auto mit Anhänger gefahren hat, weiß, wie schwierig damit rückwärts rangieren geht. In Balingen ist es einem Lkw-Fahrer nicht anders ergangen. Er hat sich vor der Rampe eines Möbelhauses derart verkeilt, dass sein Anhänger quer zum Zugfahrzeug stand, sogar mit den Rädern in der Luft. Und während der Blockadefahrer den Verkehr geregelt hat, gingen die Bilder seines Malheurs auf Social Media viral. Ilona Leicht, Neckaralb live in Balingen.
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10: Sonnig und trocken ist es heute Nachmittag. Nur ein paar Wolkenstreifen ziehen sich vom Emsland rüber bis nach Bayern. Dazu liegen die Werte gerade so zwischen 15 und 23 Grad. Morgen gibt's ab und zu mehr Wolken, sonst bleibt's auch freundlich. Maximal bis 24 Grad.
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11: In Stuttgart ist die Gabelnberger Hauptstraße zwischen der Bussenstraße und der Klingenstraße wegen eines Feuerwehreinsatzes gesperrt. Wir wünschen euch eine gute Fahrt.
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12: Die stehen in Tübingen-Derendingen, in der Walthörnle-Straße sowie in Tübingen in der Hechinger Straße. Einen Blitzer habe ich noch in Wannweil in der Friedrich-List-Straße. Ebenfalls blitzen sie in Reutlingen in der Ringelbach-Straße sowie in Ehningen-Unteracholm. Am Rangenbergle, der letzte mir bekannte Blitzer, der steht in Metzingen in der Eisenbahnstraße.
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4: Sonnig und trocken ist es heute Nachmittag. Nur ein paar Wolkenstreifen ziehen sich vom Emsland rüber bis nach Bayern. Dazu liegen die Werte gerade so zwischen 15 und 23 Grad. Morgen gibt's ab und zu mehr Wolken, sonst bleibt's auch freundlich, maximal bis 24 Grad.
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5: In Stuttgart ist die Gabelnberger Hauptstraße zwischen der Bussenstraße und der Klingenstraße wegen eines Feuerwehreinsatzes gesperrt. Wir wünschen euch eine gute Fahrt.
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6: Die stehen in Tübingen-Derendingen, in der Walthörnle-Straße sowie in Tübingen in der Hechinger Straße. Einen Blitzer habe ich noch in Wannweil, in der Friedrich-List-Straße. Ebenfalls blitzen sie in Reutlingen, in der Ringelbach-Straße sowie in Inningen-Unteracholm. Am Rangenbergle, der letzte mir bekannte Blitzer, der steht in Metzingen, in der Eisenbahnstraße.
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6: Mit Sebastian Fischer, guten Tag.
7: Die IG Metall Baden-Württemberg fordert für die rund 900.000 Beschäftigten der Metall- und Elektroindustrie in den kommenden Tarifverhandlungen 5% mehr Lohn. Außerdem will die Gewerkschaft über den Schutz von Arbeitsplätzen und Standorten sowie eine Gewinnbeteiligung für Beschäftigte in erfolgreichen Unternehmen verhandeln. Die Arbeitgeber halten die Forderungen für überzogen und warnen angesichts der Branchenkrise vor zusätzlichen Belastungen. Hintergrund sind Sparprogramme und mögliche Werksschließungen bei großen Industrieunternehmen wie Mercedes-Benz und Volkswagen. Im Streit um die milliardenschwere Sanierung der Stuttgarter Oper soll jetzt Günther Oettinger vermitteln. Ministerpräsident Cem Özdemir hat bestätigt, dass der frühere Regierungschef eine Expertenrunde leiten soll, die Vorschläge zur Zukunft der Oper sammelt.
8: Er ist als ehemaliger Ministerpräsident und als Kenner des Themas geradezu prädestiniert, bei dem Thema die unterschiedlichen Interessen zusammenzubringen.
7: Sowohl die Stadt als auch das Land schätzen und respektierten Oettinger. Geprüft werden soll auch, ob statt einer Sanierung ein Neubau in Frage kommt. Die Kosten sind offen. Eine Berechnung von 2019 ging von rund 1 Milliarde Euro aus. Jetzt werden es wohl eher 2 Milliarden. Der linken Bundestagsabgeordnete Ferhat Kocak zieht sich nach bekannt gewordenen Chatkontakten zu einem Mitglied des Remo-Clans vorerst aus der Öffentlichkeit und aus dem Innenausschuss zurück. Das teilte die Parteispitze mit. Kocak spricht von einem Fehler und hat sich entschuldigt. Die Linke will den Fall nun aufklären. Weitere Konsequenzen sollen erst nach Abschluss der Prüfung entschieden werden. Die Remo-Familie ist vor allem wegen organisierter Kriminalität bekannt.
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9: Seit diesem Schuljahr haben Grundschüler einen Rechtsanspruch auf Ganztagesbetreuung. Doch genau wie vor 13 Jahren bei der Einführung des Anspruchs auf einen Kita-Platz gibt es auch jetzt Platzprobleme. Zumindest an der Balinger Sichelschule werden die nun gelöst, und zwar durch einen 13 Millionen Euro teuren Anbau. Der Neubau soll über eine Brücke im Obergeschoss mit dem Altbau verbunden werden. Die Hälfte der Kosten trägt das Land. Spätestens Anfang 2029 soll das Gebäude fertig sein. Ilona Leicht, Neckaralb live in Balingen.
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10: Trocken ist es gerade. In einem Streifen vom Emsland bis in den Südosten Bayerns hängen viele Wolken, sonst zeigt sich oft die Sonne. Dazu werden es am Nachmittag 15 bis 23 Grad. Morgen bleibt es meist sonnig und trocken, nur im Nordwesten kommen mehr Wolken dazu. Und an der Küste kann am Abend Regen dabei sein. Vereinzelt auch Gewitter. Dazu maximal 24 Grad.
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11: In Reutlingen ist die Straße zwischen Reutlingen-Betzingen und der Ferdinand-Lassalle-Straße nach einem Unfall in beiden Richtungen gesperrt. Kommt gut an euer Ziel.
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13: Die stehen in Tübingen-Derendingen, in der Walthörnle-Straße sowie in Tübingen in der Hechinger Straße. Einen Blitzer habe ich noch in Wannweil in der Friedrich-List-Straße. Ebenfalls blitzen sie in Reutlingen in der Ringelbach-Straße sowie in Ehingen-Unterachalm am Rangenbergle. Der letzte mir bekannte Blitzer, der steht in Metzingen in der Eisenbahnstraße.
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8: Trocken ist es gerade. In einem Streifen vom Emsland bis in den Südosten Bayerns hängen viele Wolken, sonst zeigt sich oft die Sonne. Dazu werden es am Nachmittag 15 bis 23 Grad. Morgen bleibt es meist sonnig und trocken, nur im Nordwesten kommen mehr Wolken dazu. Und an der Küste kann am Abend Regen dabei sein. Vereinzelt auch Gewitter. Dazu maximal 24 Grad.
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9: In Reutlingen ist die Straße zwischen Reutlingen-Betzingen und der Ferdinand-Lassalle-Straße nach einem Unfall in beiden Richtungen gesperrt. Kommt gut an euer Ziel.
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10: Die stehen in Tübingen-Derendingen, in der Walthörnle-Straße sowie in Tübingen in der Hechinger Straße. Einen Blitz habe ich noch in Wannweil in der Friedrich-List-Straße. Ebenfalls blitzen sie in Reutlingen in der Ringelbach-Straße sowie in Ehningen-Unteracholm am Rangenbergle. Der letzte mir bekannte Blitzer, der steht in Metzingen in der Eisenbahnstraße.
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6: Mit Sebastian Fischer, guten Abend. Die Mietpreisbremse in Baden-Württemberg soll verlängert werden. Ministerpräsident Özdemir sagte heute in Stuttgart, sie soll auch um Unistädte gezielt erweitert werden.
7: So dass Mannheim und Konstanz wieder in den Wirkungskreis der Mietpreisbremse kommen.
6: Özdemir sagte auch, das sei ein Beitrag zur sozialen Gerechtigkeit. Die Mietpreisbremse deckelt bei Neuvermietungen die Miete auf höchstens 10% über der ortsüblichen Vergleichsmiete. Im Streit um die milliardenteure Sanierung der Stuttgarter Oper soll der frühere Ministerpräsident Günther Oettinger vermitteln. Er leitet eine Expertenrunde, die Vorschläge für die Zukunft des Opernhauses prüfen soll, teilten Ministerpräsident Özdemir und Stuttgarts Oberbürgermeister Nopper heute mit. Die CDU hält die bislang geplante Lösung für zu teuer. Allein das Ausweichquartier, bis die Sanierung der Oper fertig wäre, könnte bis zu 289 Millionen Euro verschlingen. Für das Gesamtprojekt stehen bis zu 2 Milliarden Euro Kosten im Raum. Die Experten sollen auch prüfen, ob ein Neubau eine bessere Alternative wäre. US-Präsident Trump hat dem Iran vor der UN-Vollversammlung erneut mit harten Konsequenzen gedroht. Er stellte Teheran vor die Wahl zwischen einem Abkommen und wirtschaftlichem Aufschwung oder einer militärischen Niederlage. Sollte der Iran den Krieg fortsetzen, drohten verheerende Folgen, sagte Trump. Zugleich zeigte er sich zuversichtlich, dass nach den US-Kongresswahlen im November noch eine diplomatische Einigung möglich sei.
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8: Nur zwei Tage nach dem Brand in einem Mehrparteienhaus in Albstadt-Ebingen sitzt ein Tatverdächtiger wegen schwerer Brandstiftung in Untersuchungshaft. Dem 41-Jährigen wird vorgeworfen, das Feuer in der Wohnung eines Bekannten vorsätzlich gelegt zu haben. Dabei soll der mutmaßliche Täter den Mülleimer mit einem Feuerzeug angezündet haben. In der Wohnung entstand ein Schaden von mehreren 10.000 Euro. Verletzt wurde niemand, weil der Mieter nicht zu Hause war. Ilona Leicht, Neckaralb live in Albstadt.
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9: Viele Wolken gibt es heute Abend in einem Streifen vom Emsland bis runter nach Bayern. Sonst ist der Himmel oft ziemlich klar und es bleibt trocken. In der Nacht kann sich ab und zu Nebel bilden und die Tiefstwerte liegen zwischen 13 und 0 Grad. Morgen bleibt es meist trocken und freundlich. Nur im Nordwesten ziehen später Regen und vereinzelt Gewitter auf. Dazu maximal 24 Grad.
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10: Auf der A8 Stuttgart Richtung Karlsruhe. Achtung, zwischen dem Kreuz Stuttgart und Leonberg Ost hat es einen Unfall auf der linken Spur gegeben. Wir wünschen eine gute Fahrt.
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5: Viele Wolken gibt es heute Abend in einem Streifen vom Emsland bis runter nach Bayern. Sonst ist der Himmel oft ziemlich klar und es bleibt trocken. In der Nacht kann sich ab und zu Nebel bilden und die Tiefstwerte liegen zwischen 13 und 0 Grad. Morgen bleibt es meist trocken und freundlich, nur im Nordwesten ziehen später Regen und vereinzelt Gewitter auf. Dazu maximal 24 Grad.
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6: Auf der A8 Stuttgart Richtung Karlsruhe. Achtung, zwischen dem Kreuz Stuttgart und Leonberg Ost hat es einen Unfall auf der linken Spur gegeben. Wir wünschen eine gute Fahrt.
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3: Im Studio Holger Dilk. Schönen guten Abend. Unter den drei verbliebenen Olympiabewerbungen hat München knapp die Nase vorn. Der Ansicht sind die Prüfer des Deutschen Olympischen Sportbunds. Finn Riebesel, Freund Lieb.
4: Die hatten die Bewerbungen aus München, Berlin und der Region Rhein-Ruhr genau unter die Lupe genommen und halten die der bayerischen Landeshauptstadt für am besten geeignet, knapp vor der aus NRW. Berlin ist dagegen eher abgeschlagen, allen voran, weil eines der wichtigsten Kriterien auch die Zustimmung der Menschen vor Ort ist. Bindend ist diese Empfehlung der DOSB-Prüfer aber nicht. Samstag fällt die endgültige Entscheidung, wer sich um die Spiele 2036, 40 oder 44 bewirbt.
3: Die Bundesregierung hat den Tankrabatt auf den Weg gebracht. Noch in dieser Woche sollen Bundestag und Bundesrat darüber abstimmen. Ab Anfang Oktober sollen Benzin und Diesel dann um 17 Cent pro Liter günstiger werden. So einen Rabatt hatte es im Mai und Juni schon einmal gegeben. SPD-Bundestagsfraktionsvize Armand Zorn sagte in der ARD:
5: Am Ende war die Wahl, entweder wir machen nichts oder wir bringen wieder den Tankrabatt auf den Weg. Und ich bin auch der Meinung, der Tankrabatt, das ist die Gießkanne. Ja, wir kennen alle die Argumente, die dagegen sprechen. Aber dennoch finde ich schon, wenn man sich die Preise an der Tankstelle anschaut, dann können wir nicht sagen, dass wir als Bundesregierung, als Koalition nichts machen.
3: Die Regierung will ab Januar auch noch einen Spritpreisdeckel einführen. Kanzler Merz gibt sich selbst eine Mitschuld an den Wahlschlappen der CDU, das hat er vor der Unionsbundestagsfraktion eingeräumt. An seinem Kurs will er trotzdem weiter festhalten. Vor allem bei der Rentenreform soll alles so umgesetzt werden wie vereinbart. Die Europäische Union verlängert die Sanktionen gegen Russland, hebt sie für zwei russische Oligarchen aber auf. Darauf haben sich die Mitgliedstaaten kurz vor dem Ablauf einer Frist zur Verlängerung heute geeinigt. Für die restlichen rund 3000 Menschen und Organisationen gelten sie nun weitere 3 Jahre. Auf der US-Airbase Spangdahlem in der Eifel ist ein Kampfjet abgestürzt. Der Pilot konnte sich mit dem Schleudersitz retten und verletzte sich dabei. Zum genauen Unfallhergang ist bislang noch nichts bekannt.
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6: Viele Wolken gibt es heute Abend in einem Streifen vom Emsland bis runter nach Bayern. Sonst ist der Himmel oft ziemlich klar und es bleibt trocken. In der Nacht kann sich ab und zu Nebel bilden und die Tiefstwerte liegen zwischen 13 und 0 Grad. Morgen bleibt es meist trocken und freundlich. Nur im Nordwesten ziehen später Regen und vereinzelt Gewitter auf. Dazu maximal 24 Grad.
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7: Auf der A8 Stuttgart Richtung Karlsruhe. Achtung, zwischen dem Kreuz Stuttgart und Leonberg Ost hat es einen Unfall auf der linken Spur gegeben. Wir wünschen eine gute Fahrt.
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4: Viele Wolken gibt es heute Abend in einem Streifen vom Emsland bis runter nach Bayern. Sonst ist der Himmel oft ziemlich klar und es bleibt trocken. In der Nacht kann sich ab und zu Nebel bilden und die Tiefstwerte liegen zwischen 13 und 0 Grad. Morgen bleibt es meist trocken und freundlich. Nur im Nordwesten ziehen später Regen und vereinzelt Gewitter auf. Dazu maximal 24 Grad.
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5: Auf der A8 Stuttgart Richtung Karlsruhe. Achtung, zwischen dem Kreuz Stuttgart und Leonberg Ost hat es einen Unfall auf der linken Spur gegeben. Wir wünschen eine gute Fahrt.
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1: Im Studio Holger Dilk. Schönen guten Abend. Unter den drei verbliebenen Olympiabewerbungen hat München knapp die Nase vorn. Der Ansicht sind die Prüfer des Deutschen Olympischen Sportbunds. Finn Riebesel, Freund Lieb.
2: Die hatten die Bewerbungen aus München, Berlin und der Region Rhein-Ruhr genau unter die Lupe genommen und halten die der bayerischen Landeshauptstadt für am besten geeignet, knapp vor der aus NRW. Berlin ist dagegen eher abgeschlagen, allen voran, weil eines der wichtigsten Kriterien auch die Zustimmung der Menschen vor Ort ist. Bindend ist diese Empfehlung der DOSB-Prüfer aber nicht. Samstag fällt die endgültige Entscheidung, wer sich um die Spiele 2036, 40 oder 44 bewirbt.
1: Der neue Tankrabatt ist auf dem Weg. Das Bundeskabinett hat ihn beschlossen. Bundestag und Rat sollen diese Woche noch folgen. Zum Oktober sollen die Preise dann um 17 Cent pro Liter sinken. Wirtschaftsexperten finden, dass der Tankrabatt zu teuer und sozial ungerecht ist. Marcel Fratscher vom Deutschen Institut für Wirtschaftsforschung hätte lieber eine Energiekostenpauschale für alle gesehen. Die gab es nach Beginn des Ukraine-Kriegs schon mal. Fratscher sagte in der ARD:
3: Manche brauchen es wirklich fürs Tanken, aber andere Menschen brauchen es fürs Heizen oder für die höheren Kosten bei den Lebensmitteln. Und das wäre sozial ausgewogener gewesen, es hätte schnell umgesetzt werden können und es hätte auch die richtigen Anreize zum Einsparen gehabt.
1: Kanzler Merz gibt sich selbst eine Mitschuld an den Wahlschlappen der CDU, das hat er vor der Unionsbundestagsfraktion eingeräumt. An seinem Kurs will er trotzdem weiter festhalten. Vor allem bei der Rentenreform soll alles so umgesetzt werden wie vereinbart. Auf der US-Airbase Spangdahlem in der Eifel ist ein Kampfjet abgestürzt. Der Pilot konnte sich mit dem Schleudersitz retten und verletzte sich dabei. Zum genauen Unfallhergang ist bislang noch nichts bekannt. Die Europäische Union verlängert die Sanktionen gegen Russland, hebt sie für zwei russische Oligarchen aber auf. Darauf haben sich die Mitgliedstaaten kurz vor dem Ablauf einer Frist zur Verlängerung heute geeinigt. Für die restlichen rund 3000 Menschen und Organisationen gelten sie nun weitere 3 Jahre.
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4: Viele Wolken gibt es heute Abend in einem Streifen vom Emsland bis runter nach Bayern. Sonst ist der Himmel oft ziemlich klar und es bleibt trocken. In der Nacht kann sich ab und zu Nebel bilden und die Tiefstwerte liegen zwischen 13 und 0 Grad. Morgen bleibt es meist trocken und freundlich. Nur im Nordwesten ziehen später Regen und vereinzelt Gewitter auf. Dazu maximal 24 Grad.
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5: Auf der A8 Stuttgart Richtung Karlsruhe. Achtung, zwischen dem Kreuz Stuttgart und Leonberg Ost hat es einen Unfall auf der linken Spur gegeben. Wir wünschen eine gute Fahrt.
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2: Viele Wolken gibt es heute Abend in einem Streifen vom Emsland bis runter nach Bayern. Sonst ist der Himmel oft ziemlich klar und es bleibt trocken. In der Nacht kann sich ab und zu Nebel bilden und die Tiefstwerte liegen zwischen 13 und 0 Grad. Morgen bleibt es meist trocken und freundlich. Nur im Nordwesten ziehen später Regen und vereinzelt Gewitter auf. Dazu maximal 24 Grad.
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3: Auf der A8 Stuttgart Richtung Karlsruhe. Achtung, zwischen dem Kreuz Stuttgart und Leonberg Ost hat es einen Unfall auf der linken Spur gegeben. Wir wünschen eine gute Fahrt.
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1: Im Studio Holger Dilk. Schönen guten Abend. Unter den drei verbliebenen Olympiabewerbungen hat München knapp die Nase vorn. Der Ansicht sind die Prüfer des Deutschen Olympischen Sportbunds. Finn Riebesel, Freund Lieb.
2: Die hatten die Bewerbungen aus München, Berlin und der Region Rhein-Ruhr genau unter die Lupe genommen und halten die der bayerischen Landeshauptstadt für am besten geeignet, knapp vor der aus NRW. Berlin ist dagegen eher abgeschlagen, allen voran, weil eines der wichtigsten Kriterien auch die Zustimmung der Menschen vor Ort ist. Bindend ist diese Empfehlung der DOSB-Prüfer aber nicht. Samstag fällt die endgültige Entscheidung, wer sich um die Spiele 2036, 40 oder 44 bewirbt.
1: Nicht nur in Deutschland, auch im Rest der Europäischen Union werden E-Autos immer beliebter. Vergangenes Jahr war jeder sechste neu zugelassene Wagen rein elektrisch betrieben. Ein neuer Rekord. Colin Mock.
3: Deutschland lag dabei knapp über dem EU-Schnitt, aber ganz deutlich unter den Spitzenreitern. Platz 1 sicherte sich Dänemark, da haben über zwei Drittel aller neu zugelassenen Autos E-Antrieb. Dahinter kommt mit großem Abstand die Niederlande. Schlusslicht ist Kroatien, da wurden fast keine neuen E-Autos angemeldet. Neben denen sind in der EU vor allem auch Hybride aktuell im Trend. Knapp 4 von 10 Neuzulassungen sind aber immer noch klassische Verbrenner.
1: Kanzler Merz gibt sich selbst eine Mitschuld an den Wahlschlappen der CDU, das hat er vor der Unionsbundestagsfraktion eingeräumt. An seinem Kurs will er trotzdem weiter festhalten. Vor allem bei der Rentenreform soll alles so umgesetzt werden wie vereinbart. Beim Tankrabatt drückt die Bundesregierung auf die Tube, das Kabinett hat die Maßnahme gegen die hohen Spritpreise beschlossen. In dieser Woche sollen dann auch noch Bundestag und Bundesrat den Tankrabatt beschließen. Der Start ist für Anfang Oktober angepeilt. Die Europäische Union verlängert die Sanktionen gegen Russland, hebt sie für 2 russische Oligarchen aber auf. Darauf haben sich die Mitgliedstaaten kurz vor dem Ablauf einer Frist zur Verlängerung heute geeinigt. Für die restlichen rund 3000 Menschen und Organisationen gelten sie nun weitere 3 Jahre.
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4: Viele Wolken gibt es im Nordwesten, sonst bleibt es in der Nacht meist trocken. Ab und zu kann sich auch mal Nebel bilden. Die Temperaturen sinken dabei auf 13 bis 0 Grad. Morgen bleibt es oft trocken und nach frühem Nebel wird es freundlicher. Aber im Nordwesten ziehen viele Wolken durch und an der Nordsee kann es am Nachmittag auch mal regnen. Vereinzelt mit einem Gewitter. Maximal werden es 21 Grad.
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5: Auf der A8 Stuttgart Richtung Karlsruhe. Achtung, zwischen dem Kreuz Stuttgart und Leonberg Ost hat es einen Unfall auf der linken Spur gegeben. Wir wünschen eine gute Fahrt.
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1: Viele Wolken gibt es im Nordwesten, sonst bleibt es in der Nacht meist trocken. Ab und zu kann sich auch mal Nebel bilden. Die Temperaturen sinken dabei auf 13 bis 0 Grad. Morgen bleibt es oft trocken und nach frühem Nebel wird es freundlicher. Aber im Nordwesten ziehen viele Wolken durch und an der Nordsee kann es am Nachmittag auch mal regnen. Vereinzelt mit einem Gewitter. Maximal werden es 21 Grad.
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2: Auf der A8 Stuttgart Richtung Karlsruhe. Achtung, zwischen dem Kreuz Stuttgart und Leonberg Ost hat es einen Unfall auf der linken Spur gegeben. Wir wünschen eine gute Fahrt.
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1: Im Studio Dirk Justus. Schönen guten Abend. Unter den drei verbliebenen Olympiabewerbungen hat München knapp die Nase vorn. Der Ansicht sind die Prüfer des Deutschen Olympischen Sportbunds. Finn Riebesel-Freundlieb berichtet.
2: Die hatten die Bewerbungen aus München, Berlin und der Region Rhein-Ruhr genau unter die Lupe genommen und halten die der bayerischen Landeshauptstadt für am besten geeignet, knapp vor der aus NRW. Berlin ist dagegen eher abgeschlagen, allen voran, weil eines der wichtigsten Kriterien auch die Zustimmung der Menschen vor Ort ist. Bindend ist diese Empfehlung der DOSB-Prüfer aber nicht. Samstag fällt die endgültige Entscheidung, wer sich um die Spiele 2036, 40 oder 44 bewirbt.
1: Die Bundesregierung hat den Tankrabatt auf den Weg gebracht. Noch in dieser Woche sollen Bundestag und Bundesrat darüber abstimmen. Ab Anfang Oktober sollen Benzin und Diesel dann um 17 Cent pro Liter günstiger werden. So einen Rabatt hat es im Mai und Juni schon einmal gegeben. SPD-Fraktionsvize Armand Zorn sagt in der ARD:
3: Am Ende war die Wahl, entweder wir machen nichts oder wir bringen wieder den Tankrabatt auf den Weg. Und ich bin auch der Meinung, der Tankrabatt, das ist die Gießkanne. Ja, wir kennen alle die Argumente, die dagegen sprechen. Aber dennoch finde ich schon, wenn man sich die Preise an der Tankstelle anschaut, dann können wir nicht sagen, dass wir als Bundesregierung, als Koalition nichts machen.
1: Die Regierung will ab Januar auch noch einen Spritpreisdeckel einführen. Kanzler Merz gibt sich selbst eine Mitschuld an den Wahlschlappen der CDU. Das hat er vor den Unionsbundestagsabgeordneten eingeräumt. An seinem Kurs will er trotzdem weiter festhalten. Vor allem bei der Rentenreform soll alles so umgesetzt werden wie vereinbart. Große Ankündigungen von US-Präsident Trump bei der UN-Vollversammlung. Er hält ein Abkommen zwischen Russland und der Ukraine in naher Zukunft für möglich. Außerdem geht er von einem Friedensabkommen mit dem Iran nach den US-Kongresswahlen Anfang November aus. Kommunen aus ganz Deutschland können jetzt den Radverkehr besser planen. Forscher der TU Dresden haben Daten vom Stadtradeln ausgewertet und ein Tool entwickelt. Ihr Tool simuliert zum Beispiel, wie stark Radfahrer bestimmte Wege nutzen würden, wenn sie ausgebaut oder neu angelegt werden. Über 100 Kommunen nutzen das Tool bereits.
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4: Viele Wolken gibt es im Nordwesten, sonst bleibt es in der Nacht meist trocken. Ab und zu kann sich auch mal Nebel bilden. Die Temperaturen sinken dabei auf 13 bis 0 Grad. Morgen bleibt es oft trocken und nach frühem Nebel wird es freundlicher. Aber im Nordwesten ziehen viele Wolken durch und an der Nordsee kann es am Nachmittag auch mal regnen. Vereinzelt mit einem Gewitter. Maximal werden es 21 Grad.
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5: Auf der A8 Stuttgart Richtung Karlsruhe. Achtung, zwischen dem Kreuz Stuttgart und Leonberg Ost hat es einen Unfall auf der linken Spur gegeben. Wir wünschen eine gute Fahrt.
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1: Viele Wolken gibt es im Nordwesten, sonst bleibt es in der Nacht meist trocken. Ab und zu kann sich auch mal Nebel bilden. Die Temperaturen sinken dabei auf 13 bis 0 Grad. Morgen bleibt es oft trocken und nach frühem Nebel wird es freundlicher. Aber im Nordwesten ziehen viele Wolken durch und an der Nordsee kann es am Nachmittag auch mal regnen. Vereinzelt mit einem Gewitter. Maximal werden es 21 Grad.
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2: Auf der A8 Stuttgart Richtung Karlsruhe. Achtung, zwischen dem Kreuz Stuttgart und Leonberg Ost hat es einen Unfall auf der linken Spur gegeben. Wir wünschen eine gute Fahrt.
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1: Im Studio Dirk Jostes. Schönen guten Abend. München ist knapper Favorit im Rennen um die deutsche Olympia-Bewerbung. Zu dem Schluss kommt eine Kommission des Deutschen Olympischen Sportbunds. Die hatte die drei Bewerber München, Berlin und Rhein-Ruhr unter die Lupe genommen. Wer sich am Ende bewerben darf, wird aber erst Samstag entschieden. Der neue Tankrabatt ist auf dem Weg, das Bundeskabinett hat ihn beschlossen. Bundestag und Rat sollen diese Woche noch folgen. Zum Oktober sollen die Preise dann um 17 Cent pro Liter sinken. Wirtschaftsexperten finden, dass der Tankrabatt zu teuer und sozial ungerecht ist. Marcel Fratscher vom Deutschen Institut für Wirtschaftsforschung hätte lieber eine Energiekostenpauschale für alle gesehen. Die gab es nach Beginn des Ukraine-Krieges schon mal, Fratscher sagt in der ARD.
2: Manche brauchen es wirklich fürs Tanken, aber andere Menschen brauchen es fürs Heizen oder für die höheren Kosten bei den Lebensmitteln. Und das wäre sozial ausgewogener gewesen, es hätte schnell umgesetzt werden können und es hätte auch die richtigen Anreize zum Einsparen gehabt.
1: Kanzler Merz gibt sich selbst eine Mitschuld an den Wahlschlappen der CDU. Das hat er vor den Unionsbundestagsabgeordneten eingeräumt. An seinem Kurs will er trotzdem weiter festhalten. Vor allem bei der Rentenreform soll alles so umgesetzt werden wie vereinbart. Die Drohne, die in der Nähe des Bundeswehrstandorts Wunsdorf gefunden wurde, ist offenbar mit Sprengstoff bestückt gewesen. Davon gehen die Ermittler aus, berichtet unter anderem die Süddeutsche Zeitung. Sie prüfen jetzt, ob es Verbindungen zu der Sprengstoffdrohne gibt, die am Flughafen Leipzig-Halle gefunden wurde. Nicht nur in Deutschland, auch im Rest der EU werden E-Autos immer beliebter. Letztes Jahr war jeder sechste neu zugelassene Wagen rein elektrisch betrieben. Ein neuer Rekord. Colin Mock mit den Einzelheiten.
3: Deutschland lag dabei knapp über dem EU-Schnitt, aber ganz deutlich unter den Spitzenreitern. Platz 1 sicherte sich Dänemark, da haben über 2/3 aller neu zugelassenen Autos E-Antrieb. Dahinter kommt mit großem Abstand die Niederlande. Schlusslicht ist Kroatien, da wurden fast keine neuen E-Autos angemeldet. Neben denen sind in der EU vor allem auch Hybride aktuell im Trend. Knapp 4 von 10 Neuzulassungen sind aber immer noch klassische Verbrenner.
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4: Viele Wolken gibt es im Nordwesten, sonst bleibt es in der Nacht meist trocken. Ab und zu kann sich auch mal Nebel bilden. Die Temperaturen sinken dabei auf 13 bis 0 Grad. Morgen bleibt es oft trocken und nach frühem Nebel wird es freundlicher. Aber im Nordwesten ziehen viele Wolken durch und an der Nordsee kann es am Nachmittag auch mal regnen. Vereinzelt mit einem Gewitter. Maximal werden es 21 Grad.
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5: Auf der A8 Stuttgart Richtung Karlsruhe. Achtung, zwischen dem Kreuz Stuttgart und Leonberg Ost hat es einen Unfall auf der linken Spur gegeben. Wir wünschen eine gute Fahrt.
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1: Viele Wolken gibt es im Nordwesten, sonst bleibt es in der Nacht meist trocken. Ab und zu kann sich auch mal Nebel bilden. Die Temperaturen sinken dabei auf 13 bis 0 Grad. Morgen bleibt es oft trocken und nach frühem Nebel wird es freundlicher. Aber im Nordwesten ziehen viele Wolken durch und an der Nordsee kann es am Nachmittag auch mal regnen. Vereinzelt mit einem Gewitter. Maximal werden es 21 Grad.
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2: Auf der A8 Stuttgart Richtung Karlsruhe. Achtung, zwischen dem Kreuz Stuttgart und Leonberg Ost hat es einen Unfall auf der linken Spur gegeben. Wir wünschen eine gute Fahrt.
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1: Im Studio Dirk Justus. Schönen guten Abend. Unter den drei verbliebenen Olympiabewerbungen hat München knapp die Nase vorn. Der Ansicht sind die Prüfer des Deutschen Olympischen Sportbunds. Finn Riebesel-Freundlieb berichtet.
2: Die hatten die Bewerbungen aus München, Berlin und der Region Rhein-Ruhr genau unter die Lupe genommen und halten die der bayerischen Landeshauptstadt für am besten geeignet, knapp vor der aus NRW. Berlin ist dagegen eher abgeschlagen, allen voran, weil eines der wichtigsten Kriterien auch die Zustimmung der Menschen vor Ort ist. Bindend ist diese Empfehlung der DOSB-Prüfer aber nicht. Samstag fällt die endgültige Entscheidung, wer sich um die Spiele 2036, 40 oder 44 bewirbt.
1: Die Unionsfraktion im Bundestag stärkt Kanzler Merz trotz der zum Teil desaströsen Landtagswahlen den Rücken. In einer Sondersitzung räumte Merz eigene Fehler ein, an seinem Kurs will er trotzdem festhalten. Vor allem bei der Rentenreform soll alles so umgesetzt werden, wie mit der SPD vereinbart. Dazu sagt der Chef der Jungen Union Johannes Winkel im ZDF.
3: Ich bin ein großer Freund davon, sich an Zusagen auch zu halten. Und Verträge sind geschlossen und deswegen müssen wir das jetzt auch so durchsetzen. Wenn man das Paket jetzt aufschnürt, dann besteht die ganz große Gefahr, dass das gesamte Paket nicht kommen kann und daran darf keiner Interesse haben.
1: Vertreter der Bundesregierung haben sich am Abend im Kanzleramt getroffen, um über den weiteren Reformkurs zu beraten. Die EU verlängert die Sanktionen gegen Russland um weitere 3 Jahre, hebt sie für 2 russische Oligarchen aber auf. Frankreich etwa will laut Medien damit 2 seiner Bürger aus Aserbaidschan frei bekommen. Die Mitgliedstaaten hatten sich kurz vor Ablauf einer Frist zur Verlängerung geeinigt. Auf der US-Airbase Spangdahlem in der Eifel ist ein Kampfjet abgestürzt. Der Pilot konnte sich mit dem Schleudersitz retten und verletzte sich dabei. Zum genauen Unfallhergang ist bislang noch nichts bekannt. Fast 30 Jahre nach ihrem Tod gibt es ein neues Buch über Prinzessin Diana. Geschrieben hat es Dianas Bruder Charles Spencer. Er erhebt schwere Vorwürfe gegen König Charles. Demnach soll der damalige Prinz nach Dianas Tod gesagt haben, sie werde schnell vergessen sein. Der Palast unterstellt Spencer indirekt Erinnerungslücken.
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4: Viele Wolken gibt es im Nordwesten, sonst bleibt es in der Nacht meist trocken. Ab und zu kann sich auch mal Nebel bilden. Die Temperaturen sinken dabei auf 13 bis 0 Grad. Morgen bleibt es oft trocken und nach frühem Nebel wird es freundlicher. Aber im Nordwesten ziehen viele Wolken durch und an der Nordsee kann es am Nachmittag auch mal regnen. Vereinzelt mit einem Gewitter. Maximal werden es 21 Grad.
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5: Auf der A8 Stuttgart Richtung Karlsruhe. Achtung, zwischen dem Kreuz Stuttgart und Leonberg Ost hat es einen Unfall auf der linken Spur gegeben. Wir wünschen eine gute Fahrt.
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1: Viele Wolken gibt es im Nordwesten, sonst bleibt es in der Nacht meist trocken. Ab und zu kann sich auch mal Nebel bilden. Die Temperaturen sinken dabei auf 13 bis 0 Grad. Morgen bleibt es oft trocken und nach frühem Nebel wird es freundlicher. Aber im Nordwesten ziehen viele Wolken durch und an der Nordsee kann es am Nachmittag auch mal regnen. Vereinzelt mit einem Gewitter. Maximal werden es 21 Grad.
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2: Auf der A8 Stuttgart Richtung Karlsruhe. Achtung, zwischen dem Kreuz Stuttgart und Leonberg Ost hat es einen Unfall auf der linken Spur gegeben. Wir wünschen eine gute Fahrt.
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1: Im Studio Dirk Justus. München hat im Rennen um die deutsche Olympiabewerbung knapp die Nase vorn. Zu dem Schluss kommt eine Kommission des Deutschen Olympischen Sportbunds. Sie hat die Bewerbungen von München, Berlin und Rhein-Ruhr geprüft. Wer sich am Ende bewerben darf, wird Samstag entschieden. Berlin etwa will auch mit Leipzig ins Rennen gehen. Der Sportbürgermeister der sächsischen Stadt, Heiko Rosenthal, ist immer noch überzeugt.
2: Die Infrastruktur, die da ist, das Olympische Dorf, was da ist, die Organisation des Verkehrs, der Spiele und natürlich auch, wie sieht es aus, Sportlerinnen und Sportlern, die Olympioniken sind, an der Stelle auch gute Olympische Spiele zu garantieren. Das alles beinhaltet das Berlin-Plus-Konzept und deshalb glaube ich sehr daran, dass auch hier die Fachlichkeit überzeugt.
1: Trotz der schweren Wahlpleiten stellt sich die Unionsfraktion im Bundestag hinter Kanzler Merz. In einer Sondersitzung räumte er eigene Fehler ein. Gleichzeitig will Merz seinen Reformkurs fortsetzen. Zuletzt hatten Abgeordnete den Führungsstil und seine Politik kritisiert. Der Vizechef der CDU-CSU-Fraktion Matthias Mittelberg sagte nach der Sitzung im Ersten:
3: Da hat sich auch keiner zurückgehalten. Auch Skepsis in der Partei gegenüber dem Bundeskanzler wurde klar und offen angesprochen. Und trotzdem hat der Bundeskanzler die Fraktion hinter sich.
1: Am Abend haben sich Vertreter von Schwarz-Rot im Kanzleramt getroffen, um über den Reformkurs zu beraten, etwa bei Pflege und Rente. Die Bundesregierung hat den Tankrabatt auf den Weg gebracht. Noch in dieser Woche sollen Bundestag und Bundesrat darüber abstimmen. Ab Anfang Oktober sollen Benzin und Diesel dann um 17 Cent pro Liter günstiger werden. So einen Rabatt hat es im Mai und Juni schon einmal gegeben. Große Ankündigungen von US-Präsident Trump bei der UN-Vollversammlung. Er hält ein Abkommen zwischen Russland und der Ukraine in naher Zukunft für möglich. Außerdem geht er von einem Friedensabkommen mit dem Iran nach den US-Kongresswahlen Anfang November aus. Viele neue Winterreifen sind nicht zu empfehlen. Der ADAC hat 32 Modelle für Klein- und Mittelklassewagen getestet. Knapp die Hälfte kriegt nur das Urteil ausreichend oder sogar mangelhaft, weil sie nicht sicher genug sind. Überwiegend sind es günstige Reifen. Vereinzelt sind aber auch Markenprodukte durchgefallen.
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1: Viele Wolken gibt es heute vor allem im Nordwesten und an der Nordseeküste kann es am Nachmittag und Abend auch mal regnen, vereinzelt mit Gewitter, sonst löst sich der Nebel am Morgen. Später wird die Sonne öfter rauskommen und es bleibt trocken. Dazu liegen die Höchstwerte bei 17 bis 24 Grad. Morgen wird's wechselhaft mit mehr Wolken und gebietsweise Regen, maximal bis 24 Grad.
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4: Auf der A8 Stuttgart Richtung Karlsruhe. Achtung, zwischen dem Kreuz Stuttgart und Leonberg Ost hat es einen Unfall auf der linken Spur gegeben. Wir wünschen eine gute Fahrt.
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1: Viele Wolken gibt es heute, vor allem im Nordwesten und an der Nordseeküste kann es am Nachmittag und Abend auch mal regnen, vereinzelt mit Gewitter, sonst löst sich der Nebel am Morgen. Später wird die Sonne öfter rauskommen und es bleibt trocken. Dazu liegen die Höchstwerte bei 17 bis 24 Grad. Morgen wird's wechselhaft mit mehr Wolken und gebietsweise Regen, maximal bis 24 Grad.
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2: Auf der A8 Stuttgart Richtung Karlsruhe. Achtung, zwischen dem Kreuz Stuttgart und Leonberg Ost hat es einen Unfall auf der linken Spur gegeben. Wir wünschen eine gute Fahrt.
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